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1: Es ist 3.
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1: Es ist 4 Uhr.
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2: Es ist 5 Uhr. Ich bin Laura Kühne. Guten Morgen miteinander.
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2: Die Sicherheitskosten für den Besuch von Donald Trump Jr. in Zürich müssen die Steuerzahlenden bezahlen. Der Sohn von US-Präsident Donald Trump nahm vergangene Woche an einem privaten Investorentreffen teil. Das Bundesamt für Polizei Fedpol beruft sich bei den Kosten auf eine Ausnahmeregelung. Diese ermöglicht den Schutz auch von Personen ohne völkerrechtlichen Status. Dies bei Personen, deren Schutz notwendig ist, damit dem Ansehen der Schweiz nicht geschadet wird. Nach dem tödlichen Unfall mit einer Schülergruppe herrscht in den Niederlanden große Trauer. Bei einem Schulausflug kamen 4 Menschen ums Leben, darunter 3 Kinder. Mehrere weitere Kinder wurden schwer verletzt. Ein Auto war im Südwesten des Landes in eine Gruppe von Schülerinnen und Schülern gefahren, die mit dem Velo unterwegs war. Die Polizei untersucht die Ursache des Unfalls. Internationale Ermittler haben einen der am meisten genutzten Dienste für die Geldwäsche von Kryptowährungen zerschlagen. In Georgien nahmen sie 2 mutmaßliche Betreiber fest. Laut Europol wurden über den Dienst zwischen 2022 und 2025 umgerechnet rund 300 Millionen Franken gewaschen. An den Ermittlungen war auch die Schweizer Bundespolizei Fedpol beteiligt.
1: Sport.
2: Mexiko eröffnet die Fußball-WM 2026 erfolgreich. In Mexiko-Stadt vor über 80.000 Zuschauern gewann der Co-Gastgeber das Eröffnungsspiel in der Gruppe A gegen Südafrika mit 2:0. Bereits heute geht es dann weiter mit mehreren Spielen.
3: Die Woche ist fast durch und es sieht gut aus auf der Strasse. Im Moment haben wir noch freie Fahrt an diesem Freitagmorgen. Kommt gut und sicher euch ein Ziel. Vor allem in der Zentralschweiz und auch Ostschweiz ist es heute bewölkt. Örtlich kann es dann auch noch ein bisschen regnen. Im Rest der Schweiz ist es aber schön sonnig. Temperaturen schwanken je nachdem zwischen 20 und 26 Grad. Die Wolken, die heute noch rum sind, verschwinden dann aber gegen Abend und der Sommer meldet sich dann vor allem auch fürs Wochenende wieder zurück.
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3: Es ist 17:30. Ich bin Laura Kühne, guten Morgen miteinander.
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3: Nach dem tödlichen Unfall mit einer Schülergruppe herrscht in den Niederlanden große Trauer. Bei einem Schulausflug kamen 4 Menschen ums Leben, darunter 3 Kinder. Mehrere weitere Kinder wurden schwer verletzt. Ein Auto war im Südwesten des Landes in eine Gruppe von Schülerinnen und Schülern gefahren, die mit dem Velo unterwegs war. Die Polizei untersucht die Ursache des Unfalls. Internationale Ermittler haben einen der am meisten genutzten Dienste für die Geldwäsche von Kryptowährungen zerschlagen. In Georgien nahmen sie 2 mutmaßliche Betreiber fest. Laut Europol wurden über den Dienst zwischen 2022 und 2025 umgerechnet rund 300 Millionen Franken gewaschen. An den Ermittlungen war auch die Schweizer Bundespolizei Fedpol beteiligt. Die Sicherheitskosten für den Besuch von Donald Trump Jr. in Zürich müssen die Steuerzahlenden bezahlen. Der Sohn von US-Präsident Donald Trump nahm vergangene Woche an einem privaten Investorentreffen teil. Das Bundesamt für Polizei Fedpol beruft sich bei den Kosten auf eine Ausnahmeregelung. Diese ermöglicht den Schutz auch von Personen ohne völkerrechtlichen Status. Dies bei Personen, deren Schutz notwendig ist, damit dem Ansehen der Schweiz nicht geschadet wird.
1: Sport.
3: Mexiko eröffnet die Fußball-WM 2026 erfolgreich. In Mexiko-Stadt vor über 80.000 Zuschauern gewann der Co-Gastgeber das Eröffnungsspiel in der Gruppe A gegen Südafrika mit 2:0. Bereits heute geht es dann weiter mit mehreren Spielen.
4: Die Woche ist fast durch und es sieht gut aus auf der Strasse. Im Moment haben wir noch freie Fahrt an diesem Freitagmorgen. Kommt gut und sicher euch ein Ziel. Vor allem in der Zentralschweiz und auch Ostschweiz ist es heute bewölkt. Örtlich kann es dann auch noch ein bisschen regnen. Im Rest der Schweiz ist es aber schön sonnig. Temperaturen schwanken je nachdem zwischen 20 und 26 Grad. Die Wolken, die heute noch rum sind, verschwinden dann aber gegen Abend und der Sommer meldet sich dann vor allem auch fürs Wochenende wieder zurück.

Schon der Freitag am Morgen, da geht's doch hoffentlich auch ein Ringer mit dem Aufstehen. Zum Beispiel jetzt auch gerade mit der Soul Sister, die euch in diesen Tag rein begleiten. Und vor allem jetzt auch wieder wärmere Temperaturen, wo wir uns auf den Sommer freuen können. Über die Suche. Starten wir zusammen gut und gemütliche Freitag.

0: Freitagmorgen, jetzt mit dem Steve Winwoods. Entire Love aus den 80er Jahren. Und die 90er sind hier bereit. Mit der NSYNC. Und auch für mich abwechselnd aktuelles auf euch Jahren. DJ alle Farben.
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0: Es ist jetzt Freitagmorgen um 6 Uhr.
4: Guten Morgen, ich bin der Jonathan Ernst.
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4: Die Sicherheitskosten für den Besuch von Donald Trump Jr. in Zürich müssen die Steuerzahlenden bezahlen. Der Sohn von US-Präsident Donald Trump nahm vergangene Woche an einem privaten Investorentreffen teil. Das FedPol beruft sich bei den Kosten auf eine Ausnahmeregelung. Dies ermöglicht den Schutz auch von Personen ohne völkerrechtlichen Status. Wegen des G7-Gipfels im französischen Evian sind zahlreiche Grenzübergänge zwischen Genf und Frankreich geschlossen. Seit gestern sind 25 von 35 Übergängen gesperrt. Der Kanton Genf rechnet deshalb mit Einschränkungen für Pendlerinnen und Pendler sowie für den Verkehr. Der Gipfel der G7-Staaten findet von Montag bis Mittwoch statt. Internationale Ermittler haben einen der am meisten genutzten Dienste für die Geldwäsche von Kryptowährungen zerschlagen. In Georgien nahmen sie zwei mutmaßliche Betreiber fest. Laut Europol wurden über den Dienst zwischen 2022 und 2025 umgerechnet rund 300 Millionen Franken gewaschen. An den Ermittlungen war auch die Schweizer Bundespolizei FEDPOL beteiligt. Nach 75 Jahren kehrt ein verschollenes Altarkreuz zurück in die St. Ursen-Kathedrale in Solothurn. Das sogenannte Zeltnerkreuz war während des Zweiten Weltkriegs ausgelagert worden und galt seither als verschwunden. Nun wurde es im Historischen Museum Basel wiederentdeckt, berichtet die Solothurner Zeitung.
5: Sport.
4: An der Fußball-WM sind bereits zwei Spiele zu Ende gegangen. Südkorea und Tschechien trennen sich in der Gruppe A mit 2:1. Bereits gestern Abend, Schweizer Zeit, gewann Mexiko im Eröffnungsspiel gegen Südafrika mit 2:0.
0: Keine Meldungen habe ich euch aktuell von unterwegs. Ich wünsche euch eine gute Fahrt.
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0: Und das Wetter heute zuerst noch bewölkt und zum Teil auch nass. Am Nachmittag wird es dann aber auch trocken und bis gegen oben Richtung Wochenende auch immer freundlicher. Die Temperaturen, die mögen heute auf 22 Grad.
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0: Guten Start euch in diesem Freitag. Schön, habt ihr eingeschaltet.

0: Ab 6 ist es. Guten Start in Freitag auf Radio 32. Hey, jetzt ist es losgegangen.
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0: Die Schurten ist Trumpf. Die Weltmeisterschaft ist, wie gesagt, losgegangen. Und schon morgen am Abend 9 spielt die Schweizer Nazi ihr erstes Gruppenspiel, das gegen Katar. Froh, dass es nach viel Vorbereitung jetzt endlich losgeht, ist auch der Nazi-Verteidiger Silvan Widmer im SRF.
2: Ja, wir sind jetzt schon lange zusammen, bereiten uns schon länger jetzt darauf vor. Und ja, wir sind auf jeden Fall parat und können kaum erwarten, bis es endlich losgeht.
0: Die Schweiz gegen das Gastgeberland vor letzten WM gegen Katar, klarer Favorit. Auch bei euch für das Spiel?
3: 2-0.
4: 3-1.
5: Also ja, auch 3-1, das Schweiz gewinnt.
0: Ja gut, also dann wünschen wir dem morgen einen guten Fußballabend, daheim gemütlich, vielleicht aber auch mit Freunden in einem Public Viewing und natürlich eben...
6: Hopp Schweiz!
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0: Das ist euer Start in Freitag und vor allem ins Wochenende geht so schon langsam und vorher natürlich weiterhin heute am Morgen hier bei uns Ohrenspitzen angesetzt.
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0: Weil heute kommt er, gehen mal wieder. Unser Ticket-Alarm heisst für euch, ihr könnt Tickets gewinnen für ganz viele verschiedene coole Festivals hier bei uns in der Region. Und ein neues Jahr, eine Premiere, das Sommer hat ein Holz Festival bei der Buddy in Gerlafingen. Du hast vorhin gerade den Ticket-Alarm raus. Und der Michael von Langendorf hat das gerade tipptopp gehört, unterwegs für zum Arbeiten. Guten Morgen.
2: Guten Morgen, Marco.
0: Richtig im passenden Moment sozusagen schon eingeschaltet, heute Freitagmorgen für dich, oder?
2: Ja, der Tag hat super angefangen. Es ist wunderbar, dass ich im Freitag durchgekommen bin und auch gewonnen habe.
0: Ja, du gehst am Donnerstag ans Holzfestival mit Begleitung. Kannst du einen Haufen Live-Musik geniessen. Und bei schönem Wetter vielleicht auch noch ein bisschen baddeln, oder? Das kann man dann auch.
2: Auf jeden Fall. Badehose
0: nehme ich mit. Gut, dann tust du mal ein Open-Air-Gepäck rein. Wünsch dir viel Spass und jetzt komm gut Richtung Wochenende.
2: Herzlichen Dank und schönes Wochenende.
0: Danke, tschüss Michael.
2: Merci,
0: salut
2: Marco.
0: Hey, und für euch auch weiterhin heute Morgen die Chance drauf, immer dann, wenn der Ticketsalarm abgeht, das kann schon gleich wieder der Fall sein. Gibt's Tickets?
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0: guten Start in Freitag rein mit den 80er Klängen von Tears for Fears. Oder auch den 90er mit dem Hathaway. Und für mich aktuelles One Republic.
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0: Als Aktuelle für euch Freitagmorgen gibt es jetzt gerade, es ist 6:30.
10: Guten Morgen, ich bin der Jonathan Ernst.
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10: Die Sicherheitskosten für den Besuch von Donald Trump Jr. in Zürich müssen die Steuerzahlenden bezahlen. Der Sohn von US-Präsident Donald Trump nahm vergangene Woche an einem privaten Investorentreffen teil. Das FedPol beruft sich bei den Kosten auf eine Ausnahmeregelung. Dies ermöglicht den Schutz auch von Personen ohne völkerrechtlichen Status. Wegen des G7-Gipfels im französischen Evian sind zahlreiche Grenzübergänge zwischen Genf und Frankreich geschlossen. Seit gestern sind 25 von 35 Übergängen gesperrt. Der Kanton Genf rechnet deshalb mit Einschränkungen für Pendlerinnen und Pendler sowie für den Verkehr. Der Gipfel der G7-Staaten findet von Montag bis Mittwoch statt. Erneut gab es Hoffnungen auf ein Abkommen der USA mit dem Iran. Diese hatte US-Präsident Donald Trump geweckt. Die Verhandlungen seien weit fortgeschritten, sagte Trump im Weißen Haus. Eine Unterzeichnung könnte laut Trump in den nächsten Tagen folgen, möglicherweise in Europa. Irans politische Führung hat einem Medienbericht zufolge Fortschritte bei den Verhandlungen mit den USA aber bereits wieder dementiert. Nach 75 Jahren kehrt ein verschollenes Altarkreuz zurück in die St. Ursen-Kathedrale in Solothurn. Das sogenannte Zeltnerkreuz war während des Zweiten Weltkriegs ausgelagert worden und galt seither als verschwunden. Nun wurde es im Historischen Museum Basel wiederentdeckt, berichtet die Solothurner Zeitung.
11: Sport.
10: An der Fußball-WM sind bereits zwei Spiele zu Ende gegangen. Südkorea und Tschechien trennen sich in der Gruppe A mit 2:1. Bereits gestern Abend, Schweizer Zeit, gewann Mexiko im Eröffnungsspiel gegen Südafrika mit 2:0.
0: Unterwegs habe ich für euch nichts. Keine Meldungen, gute Fahrt.
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0: Das Wetter zuerst noch ein bisschen bewölkt und ab und zu noch ein paar Tropfen, aber dann nachher freundlicher auf, vor allem auch gegen oben der Fall. Temperaturen bei uns 22 Grad heute.
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0: Guten Morgen bei uns auf Radio 32K. Morgen noch nicht los. 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

0: Guten Start auf Radio 32, wo wir euch die Tage und die Woche an die tollsten Open Airs schicken.
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0: Foreigner oder Fergal Sharky der nächsten halben Stunde. Aus den 80er hier für euch. Und auch 90er Jahre mit R.E.M. sind bereit. Und der hier könnt ihr mitsingen zu der Plüsch.
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0: Guten Morgen, jetzt ist es 7.
7: Guten Morgen, ich bin der Jonathan Ernst.
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9: Die Sicherheitskosten für den Besuch von Donald Trump Jr. in Zürich müssen die Steuerzahlenden bezahlen. Der Sohn von US-Präsident Donald Trump nahm vergangene Woche an einem privaten Investorentreffen teil. Das FedPol beruft sich bei den Kosten auf eine Ausnahmeregelung. Dies ermöglicht den Schutz auch von Personen ohne völkerrechtlichen Status. Wegen des G7-Gipfels im französischen Evian sind zahlreiche Grenzübergänge zwischen Genf und Frankreich geschlossen. Seit gestern sind 25 von 35 Übergängen gesperrt. Der Kanton Genf rechnet deshalb mit Einschränkungen für Pendlerinnen und Pendler sowie für den Verkehr. Der Gipfel der G7-Staaten findet von Montag bis Mittwoch statt. Nach 75 Jahren kehrt ein verschollenes Altarkreuz zurück in die St. Ursen-Kathedrale in Solothurn. Das sogenannte Zeltnerkreuz war während des Zweiten Weltkriegs ausgelagert worden und galt seither als verschwunden. Nun wurde es im Historischen Museum Basel wiederentdeckt, berichtet die Solothurner Zeitung.
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9: Die Fußball-WM in Amerika ist offiziell eröffnet. Bei der Eröffnungsfeier in Mexico City sorgte Superstar Shakira für Begeisterung. Zwei Spiele wurden bereits absolviert, Jonathan Schöffel.
10: Und zwar gewinnt der Co-Gastgeber Mexiko mit 2:0 gegen Südafrika in einem turbulenten Auftaktmatch mit 3 roten Karten. Heute Morgen dann noch ein 2:1-Sieg von Südkorea gegen Tschechien. Das Show-Highlight gestern Abend im Aztekenstadion in Mexico City. Shakira singt ihren offiziellen WM-Song «Die Die» vor über 80'000 begeisterten Zuschauern. Die Schweizer Nazi die spielt dann morgen gegen Katar.
0: Und auf der Reis Richtung Bern, zwischen Schönsingen und Luderbach stocken euch gute Fahrt.
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0: Da haben wir heute den Internet gerade zuerst mal bewölkt starten, Freitag. Später dann noch ein paar Tropfen, die möglich sind, Trocknungen und immer wie freundlicheren Tag bei Temperaturen von rund 22 Grad.
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0: Kommt gute Freitag.

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1: Mit dem grossen Ticketalarm immer wieder hier bei uns in der Radio 32 Morgenshow, wo es für euch eben die Chance darauf geht, auf die Festivalbillette, dann wenn der Alarm kommt, anrufen. Und das hat zum Beispiel jetzt gerade Steffi Egli von Recherswil so gemacht. Guten Morgen.
2: Guten Morgen.
1: Im richtigen Moment das Radio eingeschaltet und der Alarm gerade vorhin gehört, gell?
2: Ja, genau.
1: Hey, für dich geht's mit Begleitung als Lake Life auf Bio.
2: Ja, da freue ich mich mega fest.
1: Könnt ihr so richtig hoffentlich einen coolen Open-Air-Sommer dort am Bielersee geniessen?
2: Mal, das machen wir auf jeden Fall.
1: Wunderbar. Komm gut Richtung Wochenende. Tschüss, Steffi.
2: Gut, danke vielmals. Tschüss.
1: Hey, und eure Chance geht weiter. Auch heute Morgen kommt er natürlich auch noch einmal der Ticketalarm. Einfach schön weiterhören.
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0: Ihr hört Radio 32 am Freitagmorgen und ja, die hier haben etwas vor. Echt viel, ein letzter Grund, nächstes Sommer. Und wer Tickets will posten, heute am 12. Da geht der Vorverkauf los für das riesen Opener-Konzert nächstes Sommer. Und was denken der Stefan und der Gysi von Hecht? Wie schnell werden die Tickets weg sein?
1: Wir haben ein Jahr Zeit. Wenn es nicht schnell geht, ist es nicht schlimm. Aber ich habe das Gefühl, die Reaktionen, die ich bekomme in den letzten Tagen, sind alle ready. Und ich merke auch, dass es schweizweit wie ein Happening ist. Und ja, ich glaube schon, dass wir gut vorwärts kommen.
0: Ja, es sind doch ja immerhin so 45'000 Leute, die Platz haben im Fußballstadion.
2: Nur schon in der Vorstellung ist das extrem überwältigend. Wir sind erst selber wieder im Stadion, wir wissen ungefähr, wie viele Leute das sind, aber wir finden ja auch im Hallenstadion, dass das mega viel sind. Sind das einfach nur dreimal mehr, das ist Wahnsinn.
1: Ja, es ist wirklich eine Dimension. Also im Infi, das dort, wo die Leute stehen, nicht sitzen, ist zweimal Hallenstadion.
0: 12. Juni 2027. Dann spielen Hecht im letzten

0: Uns und Tickets geht's ab heute am 12 Uhr am Mittag über den Ticket Corner.
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0: Guten Start euch in Freitag rein. Kim Wilde ist mit dabei aus den 80er. Oder auch aus den 90er Jahren eingeleitet. Sherry in der nächsten halben Stunde. Was hier auf Radio 32 geht, Imagine Dragons für euch gibt's.
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0: Der Freitagmorgen, es ist jetzt 7:30.
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15: Die gesamte Stadt Biel hat aktuell keinen Strom mehr. Das meldet die Warn-App des Bundes Alert Swiss. Betroffen wären damit knapp 60'000 Einwohnerinnen und Einwohner der Stadt. Ursache und Dauer sind zurzeit noch nicht bekannt. Bankangestellte in der Schweiz könnten künftig besser gegen Stellenabbau abgesichert werden. Der Schweizerische Bankpersonalverband fordert laut Tamedia für alle Banken vergleichbare Sozialpläne. Der Verband rechnet mit weiteren Stellenstreichungen. Gründe seien unter anderem die Digitalisierung, künstliche Intelligenz und Sparprogramme bei den Banken. Erneut gab es Hoffnungen auf ein Abkommen der USA mit dem Iran. Diese hatte US-Präsident Donald Trump geweckt. Die Verhandlungen seien weit fortgeschritten, sagte Trump im Weißen Haus. Eine Unterzeichnung könnte laut Trump in den nächsten Tagen folgen, möglicherweise in Europa. Irans politische Führung hat einem Medienbericht zufolge Fortschritte bei den Verhandlungen mit den USA aber bereits wieder dementiert.
14: Sport.
15: Die Fußball-WM in Amerika ist offiziell eröffnet. Bei der Eröffnungsfeier in Mexico City sorgte Superstar Shakira für Begeisterung. Zwei Spiele wurden bereits absolviert, Jonathan Schöffel.
16: Und zwar gönnt der Co-Gastgeber Mexiko mit 2:0 gegen Südafrika in einem turbulenten Auftaktmatch mit 3 roten Karten. Heute Morgen dann noch ein 2:1-Sieg von Südkorea gegen Tschechien. Das Show-Highlight gestern Abend im Aztekenstadion zu Mexico City. Shakira singt ihren offiziellen WM-Song «Dai Dai» vor über 80'000 begeisterten Zuschauern. Die Schweizer Nazi, die spielt dann morgen gegen Katar.
0: Von unterwegs keine Meldungen für euch. Ich wünsche eine gute Fahrt. Es war 7:30 Uhr.
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0: Es ist immer noch bewölkt, zum Teil könnte es noch nass werden, der Nachmittag der schon trocken und immer wie freundlicher bei um die 22 Grad.
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0: Schon gleich Wochenende, vorher wird es hier noch einmal kräftig mitgerätselt.
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0: Und vor allem macht das heute in der ersten Runde, oder der ersten Reihe besser gesagt, Manuela Schoch von Gunske. Guten Morgen.
2: Guten Morgen.
0: So, die Jasmin, die ist immer noch in der Ferien. Frag mich schon langsam, wie die zurückkommt.
3: Ja, noch lange nicht.
0: Nein, ich weiss nicht. Ja, darum ist der Tommy Seite wieder
3: ja, hier. Morgen.
0: Frage an dich, Manuela, mit wem spielst du gerne zusammen?
2: Mit dem Imbach.
3: Sehr gut, dann ab die Kaffeepause für dich, Imbach. Und dann, welches Wort dir als erstes in Sinn kommt? So, Laptop.
2: Tastatur.
3: Tastatur, gut. Dann Donut.
2: Dessert.
3: Dessert. Dann, was sagst du zu Spiel?
2: Familie.
3: Familie, Dann, was sagst du zu Globi?
2: Papagei.
3: Papagei. Und der letzte Begriff ist Geburi.
2: Feiern.
3: Feiern, sehr gut. Sind wir gespannt, ob du auch etwas zu feiern hast? Die beiden zusammen. Legen wir los mit dem ersten Begriff. Was denkst du, was hat sie zu Laptop gesagt?
0: Laptop, etwas schreiben dran. PC, im Büro braucht man einen Laptop zum Arbeiten.
3: Ja, du bist gut unterwegs mit dem ersten Wort, das du gesagt hast, aber das war nicht das. Gib dir nochmal eine Chance.
0: Das erste Wort, das ich gesagt habe.
3: Ja.
0: Das habe ich so viel gesagt. Warte.
3: Ja.
0: Zurück auf null. Schreiben habe ich gesagt.
3: Jawohl. 25 Franken mit gütiger Mithilfe. Dann Donut.
0: Wir essen. Fein, ist süß.
3: Dessert. Was hast du das Gefühl, was hat sie zu spielen gesagt, also Spiel?
0: Ja, unser 5x5.
3: Ja, wer auf. Wer naheliegend war, hat sie nicht gesagt.
0: Uno, Kartenspiel, Uno.
3: Nein, sie hat mit Familie spielen gesagt. Jetzt könnte es aber wieder gut kommen mit Globi.
0: Ja, eine Kultfigur.
3: Ist ja was?
0: Ja, ein Frosch, oder?
3: Hey, hast du den Globi noch angeschaut?
0: Schneid das da raus.
3: Hey, hey, hey. Kaffee losgehen, oder was? Nochmal auf Null. Also, die Hirnzellen nochmal auf Null. Der Globi ist...
0: Ja, das war ein Vogel, oder?
3: Ja, ja, nein, sorry Manuela, kann ich nicht geben. Papagei.
0: Ja, aha, gerade, ja, sorry.
3: Wir haben ganz sicher kein Frosch. Also, Geburi.
0: Super feiern.
3: Ja, immerhin, gut, der noch gerettet. Hey, immerhin die 50 Franken.
0: Ja.
2: Cool.
3: Viel Spass beim Shoppen und tut mir leid für den Frosch mit dem Imbach. Gut. Wir müssen, glaube ich, wach küssen. Mach's gut, Manuela. Tschüss. Ciao, ciao.
2: Tschüss. Ciao, danke.
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1: Guten Morgen auf Radio 32. Ihr kennt sicher auch das Gefühl, es kommt etwas Wichtiges im Leben näher auf einem zu und die Anspannung die steigt die schon beim Silvan Widmer und seinen Jungs. Die Nazi die startet morgen ins WM-Turnier. Erst das Gruppenspiel gegen Katar dann.
2: Abschied!
1: Kräftig können mitfiebern, morgen Samstag oben vor dem Fernsehen. Und eben Konzentration und die Anspannung sicher jetzt auch auf ein bisschen höher im Nazi-Camp.
3: Also die Anspannung ist spürbar in den Trainings. Klar, außerhalb ist immer noch das lockeres Beisammensein. Das ist auch wichtig, dass wir nicht irgendwie verkrampft sind oder so. Aber im Training geht es schon zur Sache und das ist auch wichtig, dass man dann vom Rhythmus
1: her parat sind. Seid ihr im SRF. Morgen also geht die WMO für die Schweizer Nazi los gegen Katar am Oben am 9. Sie sind hoffentlich so richtig parat.
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0: Da geht's weiter mit dem Bruce Springsteen in der nächsten halben Stunde. Und auch mit der Donna Lewis aus den 90er. Und für mich Abwechslung aktuell auf Radio 32 mit dem Kamerad.
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0: Freitagmorgen jetzt, da ist Sachti.
11: Guten Morgen, ich bin der Jonathan Ernst.
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11: Die gesamte Stadt Biel hat aktuell keinen Strom mehr. Das meldet die Warn-App des Bundes Alert Swiss. Betroffen wären damit knapp 60.000 Einwohnerinnen und Einwohner der Stadt. Ursache und Dauer sind zurzeit noch nicht bekannt. Bankangestellte in der Schweiz könnten künftig besser gegen Stellenabbau abgesichert werden. Der Schweizerische Bankpersonalverband fordert laut Tamedia für alle Banken vergleichbare Sozialpläne. Der Verband rechnet mit weiteren Stellenstreichungen. Gründe seien unter anderem die Digitalisierung, künstliche Intelligenz und Sparprogramme bei den Banken. In der Europäischen Union gelten ab sofort strengere Asylregeln. Die Reform soll Asylverfahren beschleunigen und Ausschaffungen konsequenter umsetzen. Menschen mit geringeren Chancen auf Asyl sollen schneller beurteilt werden. Gleichzeitig sollen Länder mit vielen Asylsuchenden stärker entlastet werden. Auch die Schweiz übernimmt einzelne Teile der Reform.
12: Sport.
11: Die Fußball-WM in Amerika ist offiziell eröffnet. Bei der Eröffnungsfeier in Mexico City sorgte Superstar Shakira für Begeisterung. Zwei Spiele wurden bereits absolviert, Jonathan Schöffel.
13: Und zwar gönnt der Co-Gastgeber Mexiko mit 2:0 gegen Südafrika in einem turbulenten Auftaktmatch mit 3 roten Karten. Heute Morgen dann noch ein 2:1-Sieg von Südkorea gegen Tschechien. Das Show-Highlight gestern Abend im Aztekenstadion zu Mexico City. Shakira singt ihren offiziellen WM-Song «Dai Dai» vor über 80'000 begeisterten Zuschauern. Die Schweizer Nazi die spielt dann morgen gegen Katar.
0: Wir haben keine Meldungen von unterwegs, jetzt am 3.8.
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0: Der Freitag ist bewölkt und zum Teil noch nass. Am Nachmittag der ist schon besser und immer freundlicher mit 22 Grad.
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1: Immer dann, wenn der Ticketalarm abgeht. Und das war vorhin gerade wieder der Fall. Geht's für euch? Ich habe ein cooles Open Air draussen in der Region. Und so einen 3-Tages-Pass fürs Riverside Stay Mogs. Da hat sich Karin Zinker von Attiswil gerade vorhin geschnappt. Sie ist da rechtzeitig durchgekommen und genießt super tolle August. Und für euch heisst es weiterhin gut herhören, immer bei uns. 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

0: Guten Morgen bei uns auf Radio 32. 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

0: Das ist auf Radio 32, Freitag Morgen mit dem Jackson aus den 80er. Reden nächste halbe Stunde, aber auch 90er Jahre. The Bad Touch gehört in der Top US. Und auch der Weekend ist bereit. Ein richtiges Wochenende.
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0: Jetzt ist es 8:30 Uhr.
13: Guten Morgen, ich bin der Jonathan Ernst.
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13: Die gesamte Stadt Biel hat aktuell keinen Strom mehr. Das meldet die Warn-App des Bundes Alert Suisse. Betroffen wären damit knapp 60.000 Einwohnerinnen und Einwohner der Stadt. Ursache und Dauer sind zurzeit noch nicht bekannt. Die Weltraumfirma SpaceX ist ab heute an der Börse und schreibt mit dem größten Börsengang Geschichte. Tech-Unternehmer Elon Musk wird damit zum ersten Billionär. Obwohl sein Unternehmen im vergangenen Jahr Verluste von fast 5 Milliarden Dollar machte, wird es mit dem Börsengang mit fast 1,8 Billionen Dollar bewertet. Die Infektionskrankheit Mpox breitet sich in der Westschweiz aus. Laut 24 Heures und der Tribune de Genève sind 14 Fälle im Watt und in Genf diagnostiziert worden. Es gäbe Anzeichen für eine Variante, die in der Schweiz bisher kaum beobachtet wurde. Mpox wird hauptsächlich durch direkten Hautkontakt beim Geschlechtsverkehr übertragen. In der Schweiz ist ein Impfstoff verfügbar.
1: Sport.
13: Die Fußball-WM in Amerika ist offiziell eröffnet. Bei der Eröffnungsfeier in Mexico City sorgte Superstar Shakira für Begeisterung. Zwei Spiele wurden bereits absolviert, Jonathan Schöffel.
14: Und zwar gönnt der Co-Gastgeber Mexiko mit 2:0 gegen Südafrika in einem turbulenten Auftaktmatch mit 3 roten Karten. Heute Morgen dann noch ein 2:1-Sieg von Südkorea gegen Tschechien. Das Show-Highlight gestern Abend im Aztekenstadion zu Mexico City. Shakira singt ihren offiziellen WM-Song «Dai Dai» vor über 80'000 begeisterten Zuschauern. Die Schweizer Nazi die spielt dann morgen gegen Katar.
0: Und wir wünschen eine gute Fahrt. Kennermeldungen haben wir.
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0: Das Wetter, das ist immer noch bewölkt, aber dann kommt es dann schon noch besser. Es wird freundlicher im Verlauf vom Freitag. Gut, die Temperaturen heute, die gehen auf 22 Grad.
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1: Wir gehen richtig ein Wochenende. Fußball-WM ist losgegangen. Vielleicht seid ihr ja die Nacht auch noch ein bisschen wach geblieben und habt ihr das Spiel geschaut. Dann hoffe ich, ihr habt extra Koffein, dass ihr den Freitag auch noch gut durchsteht. Schön habt ihr reingeschaltet.
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0: Ihr hört Radio 32 am Freitagmorgen und ja, die hier haben etwas vor. Hecht für ein letzter Grund nächsten Sommer und wer Tickets will posten, heute am 12. Da geht der Vorverkauf los für das riesen Opener-Konzert nächsten Sommer. Und was denken der Stefan und der Gysi von Hecht, wie schnell werden die Tickets weg sein?
1: Wir haben ein Jahr Zeit. Wenn es nicht schnell geht, ist es nicht schlimm. Aber ich habe das Gefühl, die Reaktionen, die ich bekomme in den letzten Tagen, sind alle ready. Und ich merke auch, dass es schweizweit wie ein Happening ist. Und ja, ich glaube schon, dass wir gut vorwärts kommen.
0: Ja, es sind doch ja immerhin so 45'000 Leute, die Platz haben im Fußballstadion.
2: Nur schon in der Vorstellung ist das extrem überwältigend. Wir sind erst schon selber im Stadion gewesen. Wir wissen ungefähr, wie viele Leute das sind. Aber wir finden ja auch im Hallenstadion, dass das mega viel sind. Sind das einfach nur dreimal mehr? Das ist Wahnsinn.
1: Ja, es ist wirklich eine Dimension. Also im Infi, das nicht, wo die Leute stehen, nicht sitzen, ist zweimal Hallenstadion.
0: 12. Juni 2027. Dann spielen Hecht im letzten Grund und Tickets gibt es ab heute am 12. Uhr am Mittag über den Ticket Corner.

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0: Gehen wir durch den Freitag hier mit der Midnight Oil aus den 80er. Die wartet in der nächsten halben Stunde. Aber auch Everything But The Girl aus den 90er. Und mit der Pink sind wir ebenfalls in dem Freitag innen auf Radio 32.
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0: Jetzt, da ist es am Freitagmorgen 9 Uhr.
10: Guten Morgen, ich bin der Jonathan Ernst.
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10: Bankangestellte in der Schweiz könnten künftig besser gegen Stellenabbau abgesichert werden. Der Schweizerische Bankpersonalverband fordert laut Tamedia für alle Banken vergleichbare Sozialpläne. Der Verband rechnet mit weiteren Stellenstreichungen. Gründe seien unter anderem die Digitalisierung, künstliche Intelligenz und Sparprogramme bei den Banken. In der Stadt Biel ist heute Morgen großflächig der Strom ausgefallen. Darüber informierte die Warn-App des Bundes AlertSwiss. Der Energieversorger ESB meldete auf seiner Website, dass er an der Behebung der Störung arbeite. Laut verschiedenen Betroffenen sei die Stromversorgung zumindest teilweise bereits wiederhergestellt. Wieso es zum Stromausfall kam, ist zurzeit nicht bekannt. Die Infektionskrankheit Mpox breitet sich in der Westschweiz aus. Laut 24 Heures und der Tribune de Genève sind 14 Fälle im Watt und in Genf diagnostiziert worden. Es gäbe Anzeichen für eine Variante, die in der Schweiz bisher kaum beobachtet wurde. Mpox wird hauptsächlich durch direkten Hautkontakt beim Geschlechtsverkehr übertragen. In der Schweiz ist ein Impfstoff verfügbar. Die Weltraumfirma SpaceX geht heute an die Börse und schreibt damit Geschichte. Tech-Unternehmer Elon Musk wird damit zum ersten Billionär. Sein Unternehmen nimmt mit dem Börsengang 75 Milliarden Dollar ein und wird mit fast 1,8 Billionen Dollar bewertet. Damit ist es mehr wert als etwa der Facebook-Konzern Meta. Die reinen Geschäftszahlen von SpaceX stehen in krassem Kontrast zum Börsenwert. Das Unternehmen machte im vergangenen Jahr Verluste von fast 5 Milliarden Dollar.
0: Alles gut unterwegs für euch. Jetzt gibt es keine Meldung. Es ist 2 ab 9.
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0: Dazu noch ein bisschen mehr Wolken als vielleicht am Nachmittag, wo es doch freundlicher wird. Heute sind es rund 22 Grad.
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0: dann wünschen wir dem Mann einen guten Fußballabend, daheim gemütlich, vielleicht aber auch mit Freunden im Public Viewing und natürlich eben.
1: Hopp, Schweiz!
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0: bisschen Wochenende, vorher wird es hier noch einmal kräftig mitgerätelt.
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0: Und vor allem macht das heute in der ersten Runde oder ersten Reihe, besser gesagt, Manuela Schoch von Gunske. Guten Morgen.
2: Guten Morgen.
0: So, die Jasmin, die ist immer noch in der Ferien. Frag mich schon langsam, wenn die zurückkommt.
3: Ja, noch lange nicht.
0: Ich weiß nicht. Ja, darum ist der Tommy Seite noch
3: ja, morgen.
0: Frage an dich, Manuela, mit wem spielst du gerne zusammen?
2: Mit dem Imbach.
3: Sehr gut, dann ab die Kaffeepause für dich, Imbach. Und dann, welches Wort dir als erstes in Sinn kommt? So, Laptop.
2: Tastatur.
3: Tastatur, gut. Dann Donut.
2: Dessert.
3: Dessert. Was sagst du zu Spiel?
2: Familie.
3: Familie, mhm. Was sagst du zu Globi?
2: Papagei.
3: Papagei. Und der letzte Begriff ist Geburi.
2: Feiern.
3: Feiern, sehr gut. Sind wir gespannt, ob du auch etwas zu feiern hast?
0: Die beiden zusammen.
3: Legen wir los mit dem ersten Begriff. Was denkst du, was hat sie zu Laptop gesagt?
0: Laptop, etwas schreiben dran, PC, im Büro, braucht man einen Laptop zum Arbeiten.
3: Ja, du bist gut unterwegs mit dem ersten Wort, das du gesagt hast, aber das war nicht das. Gib dir nochmal eine Chance.
0: Das erste Wort, das ich gesagt habe?
3: Ja.
0: Das habe ich so viel gesagt, warte.
3: Ja.
0: Zurück auf null. Schreiben habe ich gesagt, das ist
3: ja wahr. 25 Franken mit gütiger Mithilfe. Dann Donut.
0: Wir essen, fein, ist süß.
3: Dessert. Was hast du das Gefühl, was hat sie zu spielen gesagt, also Spiel?
0: Ja, unser 5x5.
3: Ja, wäre auf. Wäre naheliegend gewesen, hat sie nicht gesagt.
0: Uno, Kartenspiel, Uno.
3: Nein, sie hat mit Familie spielen gesagt. Jetzt könnte es aber wieder gut kommen mit Globi.
0: Ja, eine Kultfigur.
3: Mhm, ist ja was?
0: Ja, ein Frosch, oder?
3: Hey, hast du den Globi noch angeschaut?
0: Hey,
3: schneid
0: das
3: da raus! Hey! Kaffee losgehen, oder was? Nochmal auf Null! Also, die Hirnzellen nochmal auf Null. Die Globi ist.
0: Ja, das war ein Vogel, oder?
3: Ja, ja, nein, sorry, sorry Manuela, kann ich nicht geben. Papagei!
0: Ja, habe ich gerade, ja, sorry.
3: Wir haben ganz sicher kein Frosch. Also, Geburi!
0: Super feiern!
3: Ja, immerhin, gut, der noch gerettet. Hey, immerhin die 50 Franken.
0: Ja.
2: Cool.
3: Viel Spass beim Shoppen und tut mir leid für den Frosch mit dem Imbach. Gut. Wir müssen glaub ich wach küssen. Mach's gut, Manuela. Yes. Tschüss. Ciao, ciao.
2: Tschüss. Ciao, danke.
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3: Es ist Zeni.
4: Im Studio der Jonathan Ernst.
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4: Der Kanton Aargau macht Druck für den Ausbau der A1 zwischen Aarau-Ost und Bierfeld. Die zuständige Kommission hat die Standesinitiative an die eidgenössischen Räte ausgearbeitet. Auch der Regierungsrat unterstützt sie. Die Autobahn soll möglichst rasch auf 6 Spuren ausgebaut werden. Der Kanton befürchtet sonst lange Staus und mehr Verkehr durch die Dörfer. Ausgearbeitet ist auch eine zweite Standesinitiative. Sie betrifft Entlastungen auf der Bahnlinie Olten-Aarau-Zürich. Die Schweiz leidet trotz der jüngsten Regenfälle weiter unter Trockenheit. Viele Flüsse und Seen im Mittelland führen laut Fachleuten ungewöhnlich wenig Wasser. Grund dafür sind die sehr trockenen Monate April und Mai sowie die geringe Schneemenge in den Alpen. Laut einer Prognose des Bundes dürfte sich die Lage in den nächsten Tagen weiter verschärfen. Die Infektionskrankheit Mpox breitet sich in der Westschweiz aus. Laut 24 Heures und der Tribune de Genève sind 14 Fälle im Watt und in Genf diagnostiziert worden. Es gäbe Anzeichen für eine Variante, die in der Schweiz bisher kaum beobachtet wurde. Mpox wird hauptsächlich durch direkten Hautkontakt beim Geschlechtsverkehr übertragen. In der Schweiz ist ein Impfstoff verfügbar. Biel hat wieder Strom. Ein Stromausfall hat heute Morgen Teile der Stadt lahmgelegt. Die Panne geht auf einen Defekt im Unterwerk Met zurück. Der lokale Energieversorger ISB hatte den Stromausfall kurz vor 7 Uhr auf seiner Website vermeldet. Der Kanton Bern hatte die Betroffenen dazu aufgerufen, zu bleiben, wo sie sich gerade aufhalten. Besondere Maßnahmen müsse die Bevölkerung nicht ergreifen. Um 8:45 gab Alert Swiss Entwarnung. Wir haben momentan keine Meldungen von der Strasse. Ich wünsche allen unterwegs eine gute und sichere Fahrt.
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5: Freitag heute zuerst noch ein bisschen mit mehr Wolken. Es kann lokal noch ein bisschen nass werden, aber schon jetzt auf den Nachmittag ist es trocken und gegen oben wird es dann auch immer freundlicher und die Temperaturen die mögen heute drauf auf etwa so um die 22 Grad.
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5: Ich habe weiterhin einen ganz guten Freitag. Wir begleiten euch hier gerne mit ganzen Haufen 80er und 90er und hoffen, ihr kommt gut vorwärts, richtig Wochenende beim Arbeiten.
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2: Es ist 11 Uhr.
6: Im Studio der Jonathan Ernst.
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6: Der Kanton Aargau macht Druck für den Ausbau der A1 zwischen Aarau-Ost und Bierfeld. Die zuständige Kommission hat die Standesinitiative an die eidgenössischen Räte ausgearbeitet. Auch der Regierungsrat unterstützt sie. Die Autobahn soll möglichst rasch auf 6 Spuren ausgebaut werden. Der Kanton befürchtet sonst lange Staus und mehr Verkehr durch die Dörfer. Ausgearbeitet ist auch eine zweite Standesinitiative. Sie betrifft Entlastungen auf der Bahnlinie Olten-Aarau-Zürich. Der Kanton Aargau ist sich nicht mehr sicher, ob es wirklich 2 neue Mittelschulen braucht. Wegen der tiefen Geburtenrate rechnet der Regierungsrat mit weniger stark steigenden Schülerzahlen als bisher angenommen. Ein neuer Mittelschulstandort bleibe aber nötig. Die neue Kanti soll Mitte der 2030er Jahre in Lenzburg oder Windisch entstehen. Kurzfristig sollen zudem die bestehenden Schulen in Baden, Stein und Wohlen ausgebaut werden. Die Schweizer Armee hat über 100.000 Franken ausgegeben, um erfolglos die Quelle eines Medienleaks zu finden. Selina Urech.
7: Eine externe Anwaltskanzlei sei von der Armee beauftragt worden, den Whistleblower ausfindig zu machen, der interne Informationen zu den Finanzproblemen als Radio SRF weitergegeben hat. Laut Tagesanzeiger ist im Bericht aber herausgekommen, dass die Unterlagen, die weitergegeben worden sind, nicht mal als vertraulich oder geheim eingestuft waren. Zudem hatten über 60 Personen die Infos gehabt. Darum sei der mögliche Täterkreis von Anfang an unüberschaubar gewesen. Es stelle sich darum die Frage, warum die Armee nicht selber einfach früher und transparenter kommuniziert hat. So wäre es wahrscheinlich gar nie zu einem Informationsleak gekommen.
6: Wir haben momentan keine Meldungen von der Strasse. Ich wünsche allen unterwegs eine gute und sichere Fahrt.
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8: Der Freitag zuerst bewölkt, aber am Nachmittag jetzt schon meistens trocken. Und gegen oben wird es auch immer freundlicher. Es geht um die 22 Grad. Vom Morgen Samstag über das Wochenende bis und mit Montag bleibt es meistens sonnig los. Es hat nur immer wenig Wolken und Temperaturen, die sind auch sommerlich bis zu 26 Grad.
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8: Kommen wir gut richtig Freitagmittag. Hier ist der Michael Jackson gerade zum Start in die Stunde mit Billie Jean.
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1: Es ist der 12. Juni, wir gehen zurück ins Jahr 1998. Der Ricky Martin feiert gerade einen grossen Erfolg mit seiner WM-Hymne «La Copa de la Vida». Der Fußballfan Ricky Martin aus Puerto Rico ist selber ein schlechter Spieler, wie er zugeht, aber er weiss, welche Bedeutung die Shooter für die Südamerikaner hat. Für viele ist es der wichtigste Lebensinhalt. Und der Ricky würde gerne mal in einem Fußballstadion auftreten. Also schreibt er zusammen mit seinem alten Schulfreund Robbie eine Hymne, die nicht nur den Fußball, sondern auch das Leben feiert. La Copa de la Vida. Und weil die FIFA gerade einen offiziellen Song für die WM in Frankreich sucht, schickt er das Lied ins Rennen. Ja, bald darauf aber läutet beim Ricky Martins Telefon. Die FIFA hat sich tatsächlich für seinen Song entschieden. Und er dreht durch vor Freude. Dank La Copa de la Vida wird der Ricky Martin auf Einschlag weltberühmt. Und noch heute gehört seine Fußballhymne zu den besten WM-Songs überhaupt.

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13: Es ist 12 Uhr.
14: Im Studio der Jonathan Ernst.
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14: In der Schweiz kaufen die Menschen wieder mehr ein. Gut 1% höher waren die Konsumausgaben im Mai als ein Jahr davor, heißt es von der PostFinance. Insbesondere für Freizeit und Reisen hat die Bevölkerung mehr Geld ausgegeben. Im April war die Ausgabefreudigkeit noch leicht gesunken. Auch die Ausgaben für Lebensmittel legten zu, während fürs Auto weniger ausgegeben wurde. Der Kanton Aargau ist sich nicht mehr sicher, ob es wirklich zwei neue Mittelschulen braucht. Wegen der tiefen Geburtenrate rechnet der Regierungsrat mit weniger stark steigenden Schülerzahlen als bisher angenommen. Ein neuer Mittelschulstandort bleibe aber nötig. Die neue Kanti soll Mitte der 2030er Jahre in Lenzburg oder Windisch entstehen. Kurzfristig sollen zudem die bestehenden Schulen in Baden, Stein und Wohlen ausgebaut werden. Die Schweizer Armee hat über 100.000 Franken ausgegeben, um erfolglos die Quelle eines Medienleaks zu finden. Selina Urech.
15: Eine externe Anwaltskanzlei sei von der Armee beauftragt worden, den Whistleblower ausfindig zu machen, der interne Informationen zu den Finanzproblemen als Radio SRF weitergegeben hat. Laut Tagesanzeiger ist im Bericht aber herausgekommen, dass die Unterlagen, die weitergegeben worden sind, nicht mal als vertraulich oder geheim eingestuft waren. Zudem hatten über 60 Personen die Infos gehabt. Darum sei der mögliche Täterkreis von Anfang an unüberschaubar gewesen. Es stelle sich darum die Frage, warum die Armee nicht selber einfach früher und transparenter kommuniziert hat. So wäre es wahrscheinlich gar nie zu einem Informationsleak gekommen.
14: Wir haben keine Meldungen wegen grösseren Problemen auf der Strasse. Kommt gut an euer Ziel.
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16: Am Nachmittag lockert die Woche immer mehr auf und es gibt noch ein bisschen Sonne. Am Wochenende sommerlich sonnig und noch mehr wenige Wölkchen. Und es geht weiter einen schwachen bis mässigen Westwind. Heute 22, morgen bis 27 Grad.
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16: Vor ein paar Augenblicken hat er angefangen, den Vorverkauf für die grösste Hechtschau ever auf das Datum genau in einem Jahr im Letzigrund. Was für die beste Liveband vom Land nach dem grössten Stadion kommt und wie es bei den Tickets läuft in der nächsten Viertelstunde. Mein Name ist Stefan Frank.
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0: Freitag Mittag und das ist Radio 32 Hecht. Erstes Thema, sie ja die beste Liveband vom Land und da braucht es auch kein Betonklotz mehr, wo die Luzerner mehr als einmal an den Swiss Music Awards dafür abgeräumt. Die Band will aber noch mehr. Nach ausverkauften Touren und Hallenstadion und Konzert werden die grösste Konzertlocation von Schweiz das letzte Grund.
1: Wir haben schon immer wieder mal diskutiert, aber so im Sommer 25 ist es wirklich crazy gewesen, die Festivals sind abgegangen. Und wir haben dann unsere Tour angesehen, unsere Lovers Tour und die ist eigentlich in einem Tag sind alle Clubkonzerte ausverkauft und haben gefunden, hey, also wenn wir es nicht jetzt wagen, dann nie. Fertig diskutiert, jetzt sagen wir es einfach an.
0: Ja, seit gut einer Viertelstunde läuft der Vorverkauf und es gibt noch genug Plätze für den 12. Juni 2027. Setschi, grösste Konzertlocation vom Land, was kommt nachher, Stefan Buck?
2: In der Schweiz wissen wir, es gibt kein grösseres Stadion. Es muss auch nicht immer noch grösser sein. Es ist jetzt einfach der Weg, wenn wir jetzt so fertig gehen und bis dort hinkommen. Aber nachher kann man auch wieder mal in die kleinen Clubs. Wir lieben es, vor 500 Leuten spielen. Also es ist für uns nicht so, dass nur grösser, nur geiler ist.
0: Das haben wir gehört, Stefan. Und für euch gibt es natürlich hier jetzt Hecht.
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13: Es ist 12:30.
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14: Die Schweizer Bevölkerung kauft mehr ein, trotz hohen Ölpreisen. Insbesondere für Freizeit und Reisen geben Menschen in der Schweiz mehr Geld aus. Im Mai lagen die Schweizer Konsumausgaben gut 1% höher als ein Jahr davor, wie der Postfinanzkonsumindikator zeigt. Im April war die Ausgabefreudigkeit noch leicht gesunken. Auch alltägliche Haushaltsaufgaben haben sich auf einem höheren Niveau eingependelt. Insbesondere die Ausgaben für Lebensmittel legten zu. Aufwendungen rund ums Auto schrumpften leicht. Die Schweizer Armee hat über 100.000 Franken ausgegeben, um erfolglos die Quelle eines Medienleaks zu finden. Selina Urech.
15: Eine externe Anwaltskanzlei sei von der Armee beauftragt worden, den Whistleblower ausfindig zu machen, der interne Informationen zu den Finanzproblemen als Radio SRF weitergegeben hat. Laut Tagesanzeiger ist im Bericht aber herausgekommen, dass die Unterlagen, die weitergegeben worden sind, nicht mal als vertraulich oder geheim eingestuft waren. Zudem hatten über 60 Personen die Infos gehabt. Darum sei der mögliche Täterkreis von Anfang an unüberschaubar gewesen. Es stelle sich darum die Frage, warum die Armee nicht selber einfach früher und transparenter kommuniziert hat. So wäre es wahrscheinlich gar nie zu einem Informationsleak gekommen.
14: Am Flughafen in Hamburg ist der gesamte Sicherheitsbereich geräumt worden. Auch Personen in Flugzeugen mussten diese wieder verlassen, teilt die deutsche Bundespolizei mit. Grund sei eine polizeiliche Lage gewesen, mehr erklärte sie nicht. Häufig sind verdächtige Gegenstände Ursache für eine solche Sicherheitsmaßnahme. Wir haben momentan keine Meldungen von der Strasse. Ich wünsche allen unterwegs eine gute und sichere Fahrt.
16: Am Nachmittag locken die Wolken immer mehr auf und es gibt noch ein bisschen Sonne. Und am Wochenende sommerlich, sonnig und nur wenige Wochen. Und es geht weiter ein schwacher bis mässiger Westwind. Temperaturen heute 22, morgen bis 27 Grad.
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12: Es ist eins.
13: Ich bin der Dario Jecker.
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13: Der Bund will Meldungen zu ansteckenden Krankheiten künftig zentral digital erfassen. Dafür hat der Bundesrat über 45 Millionen Franken freigegeben. Mit der neuen Plattform sollen Informationen schneller ausgetauscht werden. Der Bund zieht damit Lehren aus der Corona-Pandemie, als viele Meldungen noch manuell verarbeitet werden mussten. Wann Geflüchtete in der Schweiz vorläufig aufgenommen werden, soll künftig genauer geregelt werden. Eine Kommission des Nationalrats will die Gründe dafür klar festlegen. Künftig sollen vor allem Krieg, allgemeine Gewalt oder medizinische Notlagen zählen. Die Vorlage ist jedoch umstritten. Während Befürworter mehr Rechtsklarheit sehen, warnen Flüchtlingsorganisationen vor dem Verlust von Einzelfallprüfungen. Der G7-Gipfel im französischen Evian verursacht hohe Sicherheitskosten für die Schweiz. Zudem warnt der Nachrichtendienst nicht nur vor Ausschreitungen. Stefanie Wies.
14: 20 Millionen Franken kosten die Sicherheitsmassnahmen für das Treffen der grössten westlichen Wirtschaftsmacht. Der Bund übernimmt 80% davon. Frankreich zahlt nichts, obwohl der Gipfel dort stattfindet. Bei den Demonstrationen werden über 20'000 Menschen erwartet. In Genf haben darum Läden ihre Schaufenster mit Holzbrettern geschützt. Der Nachrichtendienst warnt neben Demonstrationen auch vor Cyberangriff, Spionage oder dass mit Drohnen der Flugverkehr gestört werden könnte.
11: Sport.
13: Der EHC Olten hat Michael Tobler zum neuen Sportchef ernannt. Der 40-Jährige war bislang Eishockey-Goalie-Coach in Olten und war zuvor 4 Jahre lang selbst Torhüter beim EHCO. Michael Tobler ersetzt Thomas Rost, der im Januar freigestellt wurde. Wir haben Stau vor dem Gotthardtunnel Richtung Süden. Sind das 5 km oder 50 Minuten, was länger geht. Und in die Gegenrichtung Richtung Norden sind es 3 km oder eine halbe Stunde. Ich wünsche eine ganz gute Fahrt.
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15: Am Nachmittag lockert die Woche immer mehr auf und es gibt noch ein bisschen Sonne. Am Wochenende sommerlich, sonnig mit wenig Wolken. Und es geht aber weiter einen schwachen bis mässigen Westwind. Heute 22, morgen bis 27 Grad.
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15: checken, darum kurz ab, ob die Sonnencreme nicht in Störigkeit, das Badzeug nicht vom Motto ist erlöchert worden und bei Sonnenbrille wirklich noch beide Gläser drin sind. Die brauchen alles das Wochenende. Jetzt anfangen das Hoffnungsohr für Pegasus, für Michael Jackson oder hier der Götter Steve Winwood. Gute Reste vom Freitag, vom Stefan Frank.
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2: Es ist 2.
3: Ich bin der Dario Jecker.
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3: Der Bundesrat lehnt zwei Anti-Windkraft-Initiativen ab. Und zwar ohne Gegenvorschlag. Dabei geht es um die Waldschutzinitiative und die Gemeindeschutzinitiative. Der Bundesrat ist der Ansicht, die Initiativen würden die Stromversorgung im Winter gefährden. Die Waldschutzinitiative richtet sich gegen das Bauen von Windparks in oder bei Wäldern. Die Gemeindeschutzinitiative fordert, dass zwingend die betroffene Gemeinde dem Windkraftprojekt zustimmen muss. Wann Geflüchtete in der Schweiz vorläufig aufgenommen werden, soll künftig genauer geregelt werden. Eine Kommission des Nationalrats will die Gründe dafür klar festlegen. Künftig sollen vor allem Krieg, allgemeine Gewalt oder medizinische Notlagen zählen. Die Vorlage ist jedoch umstritten. Während Befürworter mehr Rechtsklarheit sehen, warnen Flüchtlingsorganisationen vor dem Verlust von Einzelfallprüfungen. Die Aktienmärkte in der Schweiz und ganz Europa reagieren positiv auf Nachrichten aus dem Mittleren Osten. Die Verhandlungen über einen möglichen Frieden im Irankrieg stehen angeblich vor einem Durchbruch. Es ist nicht nur US-Präsident Trump, der ein baldiges Rahmenabkommen mit dem Iran in Aussicht stellt. Diesmal spricht auch Teheran von einem möglichen bevorstehenden Verhandlungsabschluss. Papst Leo XIV. Hat Menschenhändler und Flüchtlingsschleuser scharf kritisiert. Bei einem Treffen mit Migranten und Integrationshelfern auf der Kanareninsel Teneriffa verlangte der Papst von den Profiteuren der Flüchtlingsnot damit aufzuhören. Auf den Kanarischen Inseln kommen seit Jahren viele Migranten auf der Flucht von Afrika nach Europa an. Zwischen 2020 und 2024 kamen besonders viele Migranten auf die Kanaren. Im letzten Jahr ging die Zahl der Bootsmigranten stark zurück.
0: Sport.
3: Der EHC Olten hat Michael Tobler zum neuen Sportchef ernannt. Der 40-Jährige war bislang Eishockey-Goalie-Coach in Olten und war zuvor 4 Jahre lang selbst Torhüter beim EHCO. Michael Tobler ersetzt Thomas Rost, der im Januar freigestellt wurde. Auf dem Zürcher Westring stauen sie ab dem Honoret-Tunnel, übers Limmental Kreuz weiter bis zum Gubrist-Tunnel und vor dem Gotthard-Tunnel haben wir 3 km Stau in Richtung Norden. 30 Minuten geht es dort länger. Richtung Süden sind es 5 km oder 50 Minuten, was länger dauert.
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4: Den Nachmittag lockert die Woche immer mehr auf und es gibt noch ein bisschen mehr Sonne. Am Wochenende sommerlich Sonne und nur wenige Wochen. Es geht aber weiter einen schwachen bis mässigen Westwind. Heute 22, morgen schon bis 27 Grad.
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4: Denn wenn wir hier Valentinstag haben, läuft Brasilien der weltberühmte Karneval. Und darum feiern sie heute den Tag von Liebe und von Freundschaft nachher. Und ihr dürft, müsst aber nicht im Gegenzug fasnachten. Guten Endspurt, richtige Wochenende von Stefan Frank.
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0: Schopperab für euch, seh! Mit Donna Summer geht's gleich weiter in der nächsten halben Stunde hier bei Radio 32. Ein Ausflug in Rock um die 90er Red Hot Chili Peppers. Und ein aktueller Besuch bei Pink.
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9: Ich bin der Dario Jecker.
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9: Der Bundesrat lehnt zwei Anti-Windkraft-Initiativen ab, und zwar ohne Gegenvorschlag. Dabei geht es um die Waldschutzinitiative und die Gemeindeschutzinitiative. Der Bundesrat ist der Ansicht, die Initiativen würden die Stromversorgung im Winter gefährden. Die Waldschutzinitiative richtet sich gegen das Bauen von Windparks in oder bei Wäldern. Die Gemeindeschutzinitiative fordert, dass zwingend die betroffene Gemeinde dem Windkraftprojekt zustimmen muss. Bei einem Helikopterabsturz am Lago Maggiore ist eine Person gestorben. Drei weitere Personen wurden teils schwer verletzt, teils die Feuerwehr mit. Nach ersten Erkenntnissen war der Helikopter am Westufer auf der italienischen Seite des Lago Maggiore gestartet. Kurz nach dem Abheben sei er in Turbulenzen geraten. Daraufhin ist er in Lesa, ebenfalls am Westufer, abgestürzt. Die genaue Ursache ist noch unklar. Papst Leo XIV. Hat Menschenhändler und Flüchtlingsschleuser scharf kritisiert. Bei einem Treffen mit Migranten und Integrationshelfern auf der Kanareninsel Teneriffa verlangte der Papst von den Profiteuren der Flüchtlingsnot damit aufzuhören. Auf den Kanarischen Inseln kommen seit Jahren viele Migranten auf der Flucht von Afrika nach Europa an. Kurz nach dem Start der Fußball-Weltmeisterschaft haben die Behörden in Hongkong gefälschte Fanartikel im Wert von umgerechnet fast 16 Millionen Franken beschlagnahmt. Darunter seien 230.000 gefälschte Trikots, Bälle und Fußballschuhe, berichtet die Nachrichtenagentur Reuters. Ein Großteil der beschlagnahmten Artikel sei offenbar für Fans in den Austragungsländern USA, Kanada und Mexiko bestimmt gewesen.
0: Stau und stockender Verkehr auf der A1 Richtung Zürich zwischen Kriegstädte und Herkingen. 20 Minuten mehr braucht ihr. Darum auch stockend auf der A5 vor der Verzweigung Lutherbach Richtung A1 und Zürich. Und Stau zwischen Alt und Arburg und noch 5 km Stau vor dem Gotthard Richtung Süden. Bleibt gut unterwegs.
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0: Die Wolken lockern Nachmittag im Melf und es gibt auch noch ein bisschen Sonne. Am Wochenende sommerlich sonnig und nur wenige Wochen. Es geht allerdings weiter einen schwachen bis mässigen Westwind. Für 22, morgen schon bis 27 Grad.
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0: In den Sommermonaten darf ja jedem Wochenende irgendwo ein grosses Event, Musik, Open Air, Fest oder auch private Partys. Ja, wir picken ein Highlight raus, und zwar das Solothurner Stadtfest am letzten Juni-Wochenende. Der Talk dazu in der nächsten Viertelstunde. Ich bin der Stefan Frank.
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0: ganz viel Fest warten auf euch den Sommer. Zuerst schon jetzt.
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0: Solothurnerinnen und Solothurner haben sich den 26. bis 28. Juni längstens reserviert. Und dir vielleicht auch nach dem Talk über das Stadtfest mit der Laurence Frey vom OK. Hallo Laurence.
2: Hallo.
0: Es ist ein grosses Event für jeden Geschmack, jedes Alter. Das Programm ist derweil vollpackt. Kannst du gleich so zwei, drei Highlights rauspicken?
2: Ja, also sicher mal die ganze lebendige Stimmung, die wir in der Stadt haben. Es ist ein mega buntes Fest. Es gibt ganz viele Begegnungen. Ein Highlight ist sicher auch das Filmmusikkonzert vom Stadtorchester Solothurn oder auch zum Beispiel das Konzert von The Next Movement auf der Hauptbühne.
0: Neu dabei dieses Jahr das Ballet Besenwahl. Was passiert dort?
2: Im Garten wird es dort auch kleinere Konzerte geben. Es wird auch noch Lesungen geben. Es ist ein ruhigerer Ort abseits vom ganzen Fest drauf.
0: Am Samstag ist aber auch Merit in Stadt Solothurn. Wie kommt ihr dann aneinander vorbei?
2: Der Merit ist dieses Jahr außerhalb der Stadt, und zwar hinter der Reithalle auf dem Schanzenplatz. Und es wird dort auch ein kleines Rahmenprogramm geben und Essens- und Getränkeangebot.
0: Das Stadtfest ist ja grundsätzlich gratis und trotzdem seid ihr darauf angewiesen, dass ihr unterstützt werdet. Wie läuft es?
2: Wir haben dieses Jahr auch wieder Solidaritätsbändchen. Neu haben wir auch ein Rotsbändchen. Dort ist speziell daran, dass man mit dem auch noch gratis im Libero-Gebiet fahren kann, einfach während diesen drei Festtagen. Und es ist eigentlich sehr wichtig, dass man so ein Bändchen kauft, um uns zu unterstützen, damit das Stadtfest auch in Zukunft stattfinden kann.
0: Also, unterstützt das Stadtfest Solothurn und geht vor allem vorbei, das Jahr vom 26. bis 28. Juni. Alles Wichtige, das ganze Programm findet ihr unter stadtfest-solothurn.ch oder auch in unserer App unter Events. Danke für den Besuch. Viel Erfolg, Laurence.
2: Merci vielmals.
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0: Und jetzt geht's.
1: Ui!
0: Also, eins nach dem anderen. Jetzt machen wir doch zuerst mal das da hier. Schau doch kurz, was aktuell auf der Straße läuft. Und da gehen wir zuerst auf die Eis Richtung Zürich. Da gibt es immer den Stau zwischen Kriegstätten und Herkingen. Brauchen hier bis 20 Minuten länger. Darum stocken sie auf der A5 Richtung vor der Verzweigung der Bach, sorry, Richtung A1 und Zürich. Auch Stau zwischen Alt und Arburg und noch 4 Kilometer Stau vor dem Gotthard Richtung Süden. Und jetzt probiere ich da noch schnell das da hier rein zu tun und nachher sind wir nämlich richtig ready. Bleiben gut unterwegs.
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2: Es ist der 12. Juni, jetzt mit einem Trio, das in den 80er Jahren frischen Wind in die männerdominierte Hip-Hop-Szene gebracht hat: Salt and Pepper. Vor der Bandgründung arbeiten Cheryl und Sandy in einem Callcenter, um ihre Ausbildung zu Krankenpflegerinnen zu finanzieren. Sie sehen sich als gegensätzliche Persönlichkeiten, was die Inspiration für den Bandnamen Salz und Pfeffer geworden ist. An den Wochenende stehen sie ab dort unter ihrem Künstlernamen Salt and Pepper bei Jam Sessions im Park am Mikrofon. Man wird auf sie aufmerksam und sie bekommen tatsächlich einen Label-Deal, auch wenn der Erfolg noch ein bisschen auf sich warten lässt. Erst mit Single Nummer 3 kommt langsam Bewegung in ihre Karriere. Allerdings wegen der Rückseite der Single, dort auf der B-Seite, haben sie nämlich das Push-It versteckt. Push it real good. Der Radiomoderator und DJ Cameron Paul aus San Francisco sieht das Potenzial vom Song, macht daraus einen Remix und spielt die Version in seiner Radioshow. Und jetzt wollen auch Clubs der Remix. Die Reaktionen der Fans sind überwältigend. Als Unterstützung holen sich die beiden noch ein drittes Mitglied dazu, DJ Spinderella. Als First Ladies of Rap and Hip-Hop Culture haben sich Salt and Pepper einen festen Platz in der Geschichte der Popmusik gesichert. Da ist ihr Push-It.

0: Nicht von Ferien, jetzt geht's weiter in die 80er. Ich würde sagen, es ist wirklich ein Kult-Hit aus den frühen 80er. Cyndi Lauper geht an der Radio 32 News und ein Kult-Hit aus den 90er. Opa Rab für euch, Nene Jerry und Yusun Dur. Plus eine aktuelle Ballade liefert Lady Gaga.
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5: Ich bin der Dario Jecker.
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5: Sämtliche Primarschülerinnen und Schüler in der Schweiz sollen eine zweite Landessprache lernen. Der Bundesrat will das im Gesetz verankern. Hintergrund sind Absichten einzelner Kantone, den Französischunterricht in der Primarschule ganz abzuschaffen. Der Bundesrat will mit dieser Pflicht zum Sprachenlernen die Diskussion über den Wert der Landessprachen eröffnen, sagt Bundesrätin Elisabeth Bumschneider.
7: Sehen die Kantone davon ab, den Unterricht der Landessprachen zu schwächen, ist diese Änderung des Sprachengesetzes nicht notwendig. Wenn Kantone hingegen aus dem heutigen Sprachkompromiss ausbrechen, will der Bundesrat bereit sein, um eingreifen zu können.
5: Parteien, Verbände und Interessierte können sich bis Anfang Oktober zum Vorschlag äußern. Bei einem Helikopterabsturz am Lago Maggiore ist eine Person gestorben. Drei weitere Personen wurden teils schwer verletzt, teils die Feuerwehr mit. Nach ersten Erkenntnissen war der Helikopter am Westufer auf der italienischen Seite des Lago Maggiore gestartet. Kurz nach dem Abheben sei er in Turbulenzen geraten. Daraufhin ist er in Lesa, ebenfalls am Westufer, abgestürzt. Die genaue Ursache ist noch unklar. Kurz nach dem Start der Fußball-Weltmeisterschaft haben die Behörden in Hongkong gefälschte Fanartikel im Wert von umgerechnet fast 16 Millionen Franken beschlagnahmt. Darunter seien 230'000 gefälschte Trikots, Bälle und Fußballschuhe, berichtet die Nachrichtenagentur Reuters. Ein Großteil der beschlagnahmten Artikel sei offenbar für Fans in den Austragungsländern USA, Kanada und Mexiko bestimmt gewesen.
0: Immer noch stehen auf der Eis, richtig Zürich zwischen Kriegstätte und Herkingen. Immer wieder stehen, 20 Minuten länger braucht ihr. Dann stockt es auf der A5 vor der Verzweigung Lutherbach Richtung A1 und Zürich. Und es stockt noch einmal Richtung Zürich ab Aarau-West bis Lenzburg. Und noch 3 Kilometer Stau vor dem Gotthard Richtung Süden. Bleibt gut unterwegs.
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0: Auf den Abend wird es noch ein bisschen sonniger. Am Wochenende recht sommerlich, richtig sommerlich, sorry. Sonnig mit wenig Wolken und es geht weiter ein schwacher bis mässiger Westwind. Morgen Temperaturen bis 27 Grad.
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0: Die erste Woche von unserer grossen Open-Air-Sommeraktion ist noch fast vorbei. Weder noch heute und vor allem auch in der nächsten Woche zu Tickets und Pass für euer Lieblingsfestival kommen. Geht's in den nächsten 10 Minuten. Ich bin Stefan Frank.
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0: Wenn ihr euch vorher gefragt, wieso die Person neben euch hektisch die Hände in die Finger hat genommen. Es ist darum.
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0: Die erste Woche von unserer grossen Ticketaktion ist noch nicht abgeschlossen und geht morgen und die ganze nächste Woche noch weiter. Ihr habt also noch zig Chancen, zu einem Pass von eurem Lieblingsfestival zu kommen. Wie geht vorhin der Micho aus Hot Wheel mit zwei Tickets für das Lake Life zu Bio mit Rain McDonald, Mark Foster oder Linda Ellis?
2: Boah, mega cool. Merci vielmals.
0: Sehr, sehr gerne. Hast du eigentlich ein Lieblings-Open-Air?
2: Ja, das Lieblings-Open-Air war bis jetzt St. Gallen.
0: Wieso? Ist doch eine Schlammschlacht.
2: Absolut, aber genau das Fakt eben. Und dort sind meistens coole Leute und eine mega gute Stimmung auch.
0: Jetzt gehst du ausprobieren, ob so coole Leute das Bio hat.
2: Auf jeden Fall, das nimmt mich auch wunder. Das wollte ich eh so lange mal hergehen.
0: Ja, und so holt euch, dir, euch auch noch eure Eintritte. 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Der Ticketalarm kann dort jederzeit losgehen. Oder aktiviert in unserer App die Benachrichtigungen. Wenn ihr den Alarm hört oder den Push seht, sofort anrufen. 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

Hey, ist das ein verrückter Fritz? Ist irgendwie eine Open-Air-Sommerstung hier bei Radio 32. Tickets haben wir rausgelassen für das Lake Life. Und jetzt kommt diese Meldung rein. Zech-Konzert, das nächstes Jahr, am 12. Juni 2027, ist ausverkauft. 90 Minuten hat es, nicht einmal 90 Minuten hat es gebraucht, um die fast 50'000 Plätze rauszulassen. Herzliche Gratulation, neuer Schweizer Rekord ist das. Und ich schaue mal schnell, was ich unterdessen für euch noch machen kann.

0: Mit dem Fritzi muss vorwärts gehen. Darum gibt es hier beim 32. Geht's jeder hier. Los Lobos und La Bamba. Und ja, sie kommen hier in Rhythmus mit dem Dr. Alban aus den 90ern. Oder heute noch ein bisschen schwelgen mit dem Luis Capaldi in der ganz aktuellen.
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6: Ich bin Dario Jecker, guten Tag.
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6: Sämtliche Primarschülerinnen und Schüler in der Schweiz sollen eine zweite Landessprache lernen. Der Bundesrat will diese im Gesetz verankern. Hintergrund sind Absichten einzelner Kantone, den Französischunterricht in der Primarschule abschaffen zu wollen. Parteien, Verbände und Interessierte können sich bis Anfang Oktober zum Vorschlag äußern. Bei einem Helikopterabsturz am Lago Maggiore ist eine Person gestorben. Drei weitere Personen, die im Helikopter waren, wurden laut der Feuerwehr teils schwer verletzt. Der Helikopter ist in der Gemeinde Lesa am Westufer auf der italienischen Seite des Lago Maggiore abgestürzt. Die Ursache ist noch unklar. In rund einem Jahr soll eine neue TGV-Verbindung Basel mit Brüssel verbinden. Von Brüssel aus soll dann weiter nach London und in die Niederlande gefahren werden können. Wie die SBB, die französische und die belgische Bahn gemeinsam mitteilen, seien die Fahrten jeweils am Freitag, Samstag und Sonntag geplant. Unterwegs von Basel nach Brüssel soll der Zug auch in Straßburg und Paris halten. Die Schweizer Mundartband Hecht hat ihr Konzert im Zürcher Stadion Letzigrund in nur 90 Minuten ausverkauft. Hecht spielt damit die größte Show ihrer bisherigen Karriere, teilt Gadget Entertainment, das Management von Hecht, mit. Hecht ist nach den Bürzerbuben erst die zweite Schweizer Band, die im Letzigrund spielt. Das Konzert findet heute in einem Jahr statt.
8: Das Bruch geht out. Nicht bis zu Hecht, sondern auf der Straße. Immer wieder Stau auf der Einsichtung Zürich zwischen Kriegstätten und Herkingen. Brauchen 20 Minuten mehr, darum anstockend auf der A5 vor der Verzweigung Lutherbach Richtung A1 und Zürich. Und Richtung Zürich stocken sie noch zwischen Aarau-West und Lenzburg. Dann stocken sie immer wieder mal auf der A1 Richtung Bern ab Gunzgen Nord bis Niederbippo noch 3 Kilometer Stau vor dem Gotthard Richtung Süden. Bleiben gut unterwegs.
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8: Auf den Abend wird es noch ein sonniger. Am Wochenende ist sommerlich sonnig. Es gibt nur noch wenige Wochen. Es geht allerdings weiter einen schwachen bis mässigen Westwind. Temperaturen morgen 27 Grad.
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0: Es ist wirklich der Wahnsinn vom Tag und jetzt vor ja schon ganz kurz hier bei Radio 32 Code gehört Tech-Show. Das Konzert im legendären Letzi, im grössten Konzerttempo der Schweiz, ist nur innerhalb von 90 Minuten komplett ausverkauft gewesen, alle Tickets weg. Und die Band und auch der Frontmann, der Stefan Buck, können es gar nicht glauben.
1: Wir können es aber wirklich nicht so ganz glauben, weil wir haben so fest an dem Szenario, wie lange geht es, geht es ein Jahr, geht es ein halbes Jahr, wird es gar nicht voll, was machen wir denn? Und jetzt ist es einfach so, an einem Tag. Und wegen dem, ich glaube, wir checken es nicht in zwei, drei Tagen, aber es gibt uns einfach ja, die Bestätigung, dass wir auf dem richtigen Weg sind, dass wir getragen werden. Und es müssen ja wirklich durch die ganze Bevölkerungsschicht Leute sein, die irgendwie sagen, no, ich komme. Ich weiss es auch nicht. Es ist unfassbar.
0: Tech Show, heute im Jahr, im letzten Grund, komplett ausverkauft. Doch ihr könnt auf uns zählen, auf Radio 32. Wir haben einmal zwei Stehplätze. 0848 332 332.
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Hecht. Und der darf natürlich dann nicht fehlen, wenn sie heute im neuen Jahr die grösste Show für ihre Karriere spielen im ausverkauften Letzi Grund Zürich. Nur 90 Minuten ist es gegangen. Aber ihr könnt euch auf Radio 32 verlassen. Wir haben euch die letzten Stehplätze jetzt gehabt. Und ich würde es auch gerne an alle euch geben. Aber ich kann es nur an eine Person geben. Und gewonnen hat der Marcel aus Langenthal. Er ist vor ein paar Tagen 40 geworden. Heute seine Frau. Ein absolut gutes Geburtstagsgeschenk. Merci allen, die es probiert haben. Hier sind Bronski Beat, Small Town Boy.

0: Radio 32 Morgenschau, die versüßt mich ja im Moment der Open Air Sommer. 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

0: Von dem Klassiker von Haus 80 gibt es Anfang so viel. Die Vorlänge nach unseren News hier bei Radio 32. Und hinten nachher Sinead O'Connor. So hat 90 getönt und so tönt es 2025. Nico Santos.
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9: Ich bin Dario Jäcker. Guten Abend.
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9: Frühfranzösisch soll bleiben. Der Bundesrat will die zweite Landessprache an Primarschulen durchsetzen. Einzelne Kantone in der Deutschschweiz beabsichtigten, das Frühfranzösisch abzuschaffen. Der Bundesrat schlägt deshalb zwei Varianten vor. Entweder bleibt es bei einer zweiten Landessprache und Englisch in der Primarschule oder eine flexiblere Variante wäre denkbar, so Bundesrätin Elisabeth Bomschneider.
11: Sie lässt den Kantonen mehr Spielraum bei der konkreten Organisation des Unterrichts. Sie verlangt aber ebenfalls, dass eine zweite Landessprache ab der Primarschule unterrichtet wird und dies ausdrücklich bis zum Ende der Sekundarstufe 1.
9: Parteien, Verbände und Interessierte können sich bis Anfang Oktober zum Vorschlag äußern. Das Schweizerische Heilmittelinstitut Swissmedic schreibt schon wieder einen Millionenverlust. Knapp 32 Millionen Franken beträgt das Minus aus dem vergangenen Geschäftsjahr, teilt Swissmedic mit. Bereits im Vorjahr schrieb Swissmedic einen Verlust von rund 23 Millionen Franken und auch die kommenden Jahre sehen laut dem Institut düster aus. Polen will keine zusätzlichen Flüchtlinge mehr aufnehmen. Das EU-Land will den Migrationspakt nur in Teilen umsetzen, das teilt Polens Regierung mit. Demnach hat die EU dem zugestimmt. Grund sei die Last, die Polen an der Ostgrenze zu tragen hat. Die Grenze zu Belarus muss mit nahezu militärischen Mitteln gesichert werden. Die Schweizer Mundartband Hecht hat ihr Konzert im Zürcher Stadion Letzigrund in nur 90 Minuten ausverkauft. Hecht spielt damit die größte Show ihrer bisherigen Karriere, teilt Gadget Entertainment, das Management von Hecht, mit. Hecht ist nach den Bürzerbuben erst die zweite Schweizer Band, die im letzten Grund spielt. Das Konzert findet heute in einem Jahr statt.
0: Stau auf der A1 in Richtung Zürich immer wieder zwischen Kriegstätten und Herkingen. 20 Minuten mehr braucht ihr. Darum auch stockend auf der A5 vor der Verzweigung Lutherbach auf der A1 Richtung Zürich. Und Richtung Zürich stockt es noch in Jabaro West bis Lenzburg. Auf der A1 in Richtung Bern stockt es und Stau jetzt ab Gunzgenort bis Niederbipp. Und 3 Kilometer Stau vor dem Gotthard in Richtung Süden. Bleibt gut unterwegs.
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0: Auf den Abend wird es noch sonnig. Um die Woche verschwindet so ziemlich in Nacht. Am Wochenende sommerlich sonnig mit wenig Wolken. Und es geht weiter einen schwachen bis mäßigen Westwind. Temperaturen morgen schon 27 Grad.
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0: Ihr könnt auslesen, einfach Weekend und Hände auf oder ganz einfach 500 Franken gewinnen. Gewinnen? Okay, in dem Fall hier bei Mike Müller gut zuhören.
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0: Finde das Wort, das am Solothurner noch fehlt, 0848 332 332. Vor allem Leute da, wenn ihr jetzt und heute noch gewinnen wollt, 0848 332 332. Ich bin der Stefan Frank.
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1: Für die Option «Gewinnen» hat sich heute Ueli aus Etzig entschieden. Hallo Ueli.
2: Ja, Stefan, sali du, hoi.
1: Ja, aber du kommst aus Etzig. Bist du letztes Jahr noch gesehen, im letzten Open Air?
2: Ja, ja, auf
1: auch. Wie weh tut es, wenn das nicht mehr stattfindet?
2: Extrem weh. Also, hast du immer ein Highlight gesehen im Juli. Wirklich.
1: Gibt ja zum Beispiel eine Alternative, halt nicht mehr bei dir vor der Haustür, sondern das Gerlafingen, ist das etwas für dich?
2: Ja, aber weniger. Es ist mir zu weit und mit dem Auto ist es mühsam.
1: Also.
2: Ja.
1: Probieren wir doch etwas anderes, zum Beispiel gewinnen, oder?
2: Das ja, ist, was andere, ja.
1: Das ist der Mike Müller für dich.
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1: 500 Franken für dich, Juli, wenn du mir genau das Wort sagst, was dem Bestatter eben fehlt.
2: Also ich würde sagen, es könnte das Theater sein, das länger lebt.
1: Genau, ist natürlich, du kennst ihn aus dem Film, aus dem TV,
2: aber
1: er
2: ist
1: auch ein Schauspieler, gell? Gib das in Theater.
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1: Zählt nicht auch sein.
2: Leider nein.
1: Überleg dir ein neues Wort. Du könntest zum Beispiel auch noch in unserem Open-Air-Tickets-Aktion mitmachen und nachher kannst du gleich noch auf Gerlafingen vielleicht. Uli, so oder so, hab ein gutes Wochenende.
2: Du gleichfalls, danke, gell. Ciao, Stefan. Tschüss, merci.
1: Auch an Mike Müller gönnen wir ein Weekend. Am Ende ist der Lückenfüller zurück mit dem Mike. 550 Franken und euch, wie immer kurz nach der FIFA.
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0: 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Und zu so einer Ferien hätte ich wahrscheinlich schon mal ein bisschen mehr hergenommen als irgendeine schöne Erinnerung. Zum Beispiel auch so etwas wie das. Ein Ohrwurm, der nie mehr aus seinen Ohren raus will. Und genau so ist eben der Anfang geworden von diesem 80er Weltsommerhit. Tanzet Lambada mit K.O. Mann.
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bei uns geht es noch längstens nicht aus. In der nächsten Halbstunde gibt es zum Beispiel den späte 80er Paula Abdul, Straight Up. Und wir fangen mal mit 90er an, mit den Genesis. Und dann braucht es für einen guten Mix, für die perfekte Abwechslung natürlich aktuell. Und das kommt aus Norwegen vom Kygo.

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3: Ich bin Dario Jäcker, guten Abend.
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3: Sämtliche Primarschülerinnen und Schüler in der Schweiz sollen eine zweite Landessprache lernen. Der Bundesrat will diese im Gesetz verankern. Hintergrund sind Absichten einzelner Kantone, den Französischunterricht in der Primarschule abschaffen zu wollen. Parteien, Verbände und Interessierte können sich bis Anfang Oktober zum Vorschlag äußern. Bei einem Helikopterabsturz am Lago Maggiore ist eine Person gestorben. Drei weitere Personen, die im Helikopter waren, wurden laut der Feuerwehr teils schwer verletzt. Der Helikopter ist in der Gemeinde Lesa am Westufer auf der italienischen Seite des Lago Maggiore abgestürzt. Die Ursache ist noch unklar. In rund einem Jahr soll eine neue TGV-Verbindung Basel mit Brüssel verbinden. Von Brüssel aus soll dann weiter nach London und in die Niederlande gefahren werden können. Wie die SBB, die französische und die belgische Bahn gemeinsam mitteilen, seien die Fahrten jeweils am Freitag, Samstag und Sonntag geplant. Unterwegs von Basel nach Brüssel soll der Zug auch in Straßburg und Paris halten. Die Schweizer Mundartband Hecht hat ihr Konzert im Zürcher Stadion Letzigrund in nur 90 Minuten ausverkauft. Hecht spielt damit die größte Show ihrer bisherigen Karriere, teilt Gadget Entertainment, das Management von Hecht, mit. Hecht ist nach den Bürzer Buben erst die zweite Schweizer Band, die im Letzigrund spielt. Das Konzert findet heute in einem Jahr statt.
2: Braucht viel Geduld heute Abend auf der Strasse. Stau immer wieder auf der Reise Richtung Zürich ab Kriegstätten. Bisher gingen 20 Minuten mehr einplanen. Darum stockend auf der A5 vor der Verzweigung Lutherbach auf der Reise Richtung Zürich. Richtung Zürich nochmal stockend ab aufdringen bis vorne nach Lenzburg. Dann geht es auf der Reise Richtung Bern. Da stockend ab Dietikon bis aufdringen immer wieder. Und dann noch einmal ab Gunzgenort bis nach Wangen erahren. Stau auf der Solothurnenstrasse bis nach Baustu und 3 km Stau vor dem Gotthard Richtung Süden. Bleibt gut unterwegs.
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2: Auf den Abend soll es noch etwas sonniger werden, auf jeden Fall ganz sicher am Wochenende. Da ist sommerlich sonnig mit wenig Wolken. Es geht allerdings weiter schwachen bis mässigen Westwind. Temperaturen morgen 27 Grad.
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0: Pink-Serie habe längstens nicht mehr. Doch ihre hat sie unvergänglich, mal ganz egal, vor Haarfarbe her. Und Who Knew for Pink geht's gleich in voller Länge hier beim 32 nach dem.
1: 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Der Rückblick auf die Finanzmärkte mit dem Philipp Merkt, Chief Investment Officer.
2: An der Börse hat die Woche ziemlich holprig angefangen. Die Märkte haben unter dem Rückgang von der Technologiewerte gelitten. Der Nasdaq hat zwischenzeitlich fast 8% unter seinem Höchststand notiert. Auch hat es lange nach einer weiteren Eskalation im Nahen Osten ausgesehen. Am Donnerstag hat die Stimmung gedreht. Aussagen von Donald Trump haben Hoffnungen auf eine Entspannung im Konflikt mit dem Iran geweckt. Der Ölpreis hat in der Folge rund 4% verloren und die Aktienmärkte haben einen grossen Teil von ihren Verlust wieder können aufholen. Unter dem Strich notieren der SMI und die grossen US-Indizes Ende Woche rund 1% im Plus.
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2: Der Börsengang von SpaceX ist sicher eines der ganz grossen Finanzereignisse vom Jahr. Astronomisch ist auch die Gesamtbewertung von fast 1,8 Billionen Dollar. Das trotz der Verluste vom Unternehmen. Die Investoren haben damit vor allem auf die Zukunft gesetzt. Der Elon Musk behaltet auch nach dem Börsengang Kontrollen über das Unternehmen und könnte zum ersten Dollar-Billionär überhaupt werden. Die Inflation ist ja zuletzt wieder gestiegen. Die EZB hat darum wie erwartet ihre Leitzins erhöht. Trotzdem erwartet Merck für die USA und für die Schweiz in der nächsten Woche keine Zinsschritte.
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0: Die kleine freie Aufgabe oder Beschäftigung, wenn ihr zum Beispiel im Stau seid, sind noch ein paar. Nehmt die ersten zwei Buchstaben von eurem Vornamen und kombiniert sie mit den ersten beiden Buchstaben vom Nachnamen. Was gibt es? Bei mir ist es Stfl. Und bei euch? Aha. Bei ihm ist es ein bisschen einfacher. Es gibt Kygo. Hier ist er mit Firestone.
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0: Bleib nicht still. Eine 16 News hier bei Radio 32, wartet auch der Don Henley und der Song, der perfekt zum Wochenende passt. The Boys, sag auch Girls of Summer. Und es geht von den 80er und 90er zum Lionel Richie. Und zu ganz aktuellen Hits zum Teddy Swims.
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11: Ich bin der Dario Jecker. Guten Abend.
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11: Die Bundesrätinnen und Bundesräte sind vergangenes Jahr mehr geflogen. Die Mitglieder der Landesregierung waren rund 700 Stunden in der Luft, teilt der Bund mit. Das sind etwa 100 Stunden mehr als im Jahr zuvor. Am meisten flog Bundesrat Ignazio Cassis. Als Außenminister reiste er traditionell viel, vor allem im Auftrag der internationalen Diplomatie. Am wenigsten war Justizminister Beat Jans in der Luft unterwegs. Im vom Felssturz betroffenen Bündner Dorf Brienz sind mehr als 40 Anmeldungen für eine Umsiedlung eingegangen. Das teilt die Gemeinde Albula mit, zu der Brienz gehört. Die Kosten für die Umsiedlung werden zu 90% von Bund und dem Kanton Graubünden getragen. Als nächster Schritt stimmt die Gemeindeversammlung Albula über das Umsiedlungsprojekt ab. Danach behandelt die Bündner Regierung das Vorhaben. Der Börsengang von SpaceX bietet Chancen, berge aber noch größere Risiken. Das sagt Wirtschaftsjournalist Martin Spieler zum größten Börsengang der Geschichte. Das Weltraumunternehmen SpaceX ist im Wert von 75 Milliarden US-Dollar an die Börse gegangen. Die Aktien seien überbewertet, sagt Spieler.
13: Es ist ein absoluter Hype. Die Bewertungen sind nach meiner Auffassung völlig übertrieben. Wir haben jetzt zwar einen grossen Luftballon, der aufgegangen ist, das kann jederzeit platzen. Und wenn das platzt, dann müssen wir sogar damit rechnen, dass wir einen Börsencrash in breiter Front werden sehen.
11: Die Aktien haben einen Gesamtwert von 1,8 Billionen US-Dollar. Derweil verzeichnete SpaceX im letzten Jahr einen Verlust von 5 Milliarden. Die Schweizer Mundartband Hecht hat ihr Konzert im Zürcher Stadion Letzigrund in nur 90 Minuten ausverkauft. Hecht spielt damit die größte Show ihrer bisherigen Karriere, teilt Gadget Entertainment, das Management von Hecht, mit. Hecht ist nach den Bürzer Buben erst die zweite Schweizer Band, die im Letzigrund spielt. Das Konzert findet heute in einem Jahr statt.
0: Stehen jetzt weiter auf der Reise Richtung Zürich zwischen Kriegstedt und Herkingen immer wieder 20 Minuten mehr braucht. Und darum stocken jetzt auf der A5 vor der Verzweigung Lutherbach auf der A1 Richtung Zürich. Und Richtung Zürich stocken jetzt noch einmal ab Aarau-West bis Lenzburg. Auf der Reise Richtung Bern stocken jetzt ab Dietikon bis Aarau-Ost und dann noch einmal zwischen Gunzgenort und Wangen-Aare. Und schliesslich noch Stau auf der Solothurnerstrasse bis nach Baustu und 3 Kilometer Stau vor dem Gotthard Richtung Süden. Bleiben gut unterwegs.
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0: Auf den Abend sollte es noch ein bisschen sonniger werden. Das Wochenende ist auf jeden Fall sommerlich sonnig mit wenig Wolken. Geht allerdings weiter einen schwachen bis mäßigen Westwind. Temperaturen morgen 27 Grad.
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0: Macht schon mal Sonnenbrillen, Creme, Tüchli, Badzeug, einfach alles, was ihr so für ein tolles Sommerwochenende braucht, parat. Und die brauchen das nämlich garantiert morgen und übermorgen. Und es braucht auch die ganze Zeit ein Öffnungsohr für unsere Open-Air-Sommeraktion. Für den Moment, guter Start ins Weekend vom Stefan Frank.
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0: Mittelland hat noch einmal vibriert und wie telefoniert.
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0: Sorry, wenn wir euer Feierabend-Weekend kurz ein bisschen auf den Kopf stellen. Gelohnt hat sich die ganze Aktion auf jeden Fall für Zara aus Wangen behalten. Sie gewinnt zwei Tagespässe für den 6. August an Stars in Town Schaffhausen für einen Abend, zum Beispiel mit Land, Lodeuk oder im Macklemore. Und auch dir könnt euch immer noch freuen, wie die Gewinnerinnen und Gewinner.
2: Super! Ich gehe immer. Ich nehme das sehr gern.
3: Boah, mega cool. Merci vielmals.
2: Also, blind gemacht noch nie von gerade gewählt. Hey, mega cool. Ja, merci vielmals.
0: Denn und ich könnt noch immer Tickets und Pass für euer Lieblings-Open-Air gewinnen. 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Und zwar noch morgen. Und die ganze nächste Woche.
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0: der Teddy Swims ist das ja Teil vom Open Air Sommer bei uns im Land. Und unsere Ticket-Aktion, die sind ja so etwas von heiß drauf. Meine Telefonleitung, die Leute immer noch. Relaxet, geniessen das Wochenende. Für heute sind alle Tickets weg. Aber ihr gewinnt bei uns noch mehr als eine Woche Pass und Tickets für euer Lieblings-Open Air. Zum Beispiel schon morgen wieder viel Glück und viel Spass, aber jetzt mal mit ihr, mit der Susan Brega und My Name is Luca aus den 80er.
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0: zurück und vorwärts in die 80er. Und dann hat der mega Abgrund Danko von Yuzu. Und der Teil von Yuzu war auch verbunden mit ihnen, die Pesh Mode. Und zu den 90ern natürlich auch noch aktuelle Hits. Und das ist der erste und riesig von Raymond.
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6: Ich bin der Dario Jecker, guten Abend.
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6: Nach der Hamas könnte in der Schweiz auch die libanesische Hisbollah verboten werden. Das seit einem Jahr geltende Hamas-Verbot soll von 5 auf 10 Jahre verlängert werden. Das will das Parlament. Zum Hamas-Verbot hatte der Bundesrat stets betont, es solle eine Ausnahme bleiben. Die Schweiz solle keine eigentlichen Listen mit terroristischen Organisationen erstellen, sonst drohe laut dem Bundesrat die Rolle der Schweiz als Vermittlerin in Konflikten geschwächt zu werden. Die Bundesrätinnen und Bundesräte sind vergangenes Jahr mehr geflogen. Die Mitglieder der Landesregierung waren rund 700 Stunden in der Luft, teilt der Bund mit. Das sind etwa 100 Stunden mehr als im Jahr zuvor. Am meisten flog Bundesrat Ignazio Cassis. Als Außenminister reiste er traditionell viel, vor allem im Auftrag der internationalen Diplomatie. Am wenigsten war Justizminister Beat Jans in der Luft unterwegs. Im vom Felssturz betroffenen Bündner Dorf Brienz sind mehr als 40 Anmeldungen für eine Umsiedlung eingegangen. Das teilt die Gemeinde Albula mit, zu der Brienz gehört. Die Kosten für die Umsiedlung werden zu 90% von Bund und dem Kanton Graubünden getragen. Als nächster Schritt stimmt die Gemeindeversammlung Albula über das Umsiedlungsprojekt ab. Danach behandelt die Bündner Regierung das Vorhaben. Der Börsengang von SpaceX bietet Chancen, berge aber noch größere Risiken. Das sagt Wirtschaftsjournalist Martin Spieler zum größten Börsengang der Geschichte. Das Weltraumunternehmen SpaceX ist im Wert von 75 Milliarden US-Dollar an die Börse gegangen. Die Aktien seien überbewertet, sagt Spieler.
7: Es ist ein absoluter Hype. Die Bewertungen sind nach meiner Auffassung völlig übertrieben. Wir haben jetzt zwar einen grossen Luftballon, der aufgegangen ist, das kann jederzeit platzen. Und wenn das platzt, dann müssen wir sogar damit rechnen, dass wir einen Börsencrash in breiter Front werden sehen.
6: Die Aktien haben einen Gesamtwert von 1,8 Billionen US-Dollar. Derweil verzeichnete SpaceX im letzten Jahr einen Verlust von 5 Milliarden.
0: Immer wieder Stau auf der Reise Richtung Zürich zwischen Lutherbach und Herkingen. Und darum stocken sie auch noch vor der Verzweigung Lutherbach Richtung A1 und Zürich. Und dann haben wir noch stockenden Verkehr auf der Reise Richtung Bern zwischen Herkingen und Wangerare. Bleibt gut unterwegs.
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0: Am Abend soll es noch etwas sonniger werden, am Wochenende definitiv. Es ist sommerlich sonnig mit wenigen Wochen und es geht weiter einen schwachen bis mässigen Westwind. Temperaturen morgen bis 27 Grad.
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1: Es ist 7
2: Uhr. Ich bin Dario Jäcker. Guten Abend.
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2: Der Iran und die USA haben sich laut dem Vermittler Pakistan über ein Abkommen verständigt. Von allen Seiten sei ein abgestimmter Text des Friedensabkommens eingereicht worden, schreibt Pakistans Premierminister auf X. Pakistan arbeite nun eng mit beiden Seiten zusammen, um die nächsten Schritte zu finalisieren. Ein Frieden sei noch nie so greifbar gewesen wie jetzt, so der Premier Pakistans. Das Todesopfer beim Helikopterabsturz am Lago Maggiore war Schweizer. Wie das Außendepartement EDA auf Anfrage von Kiston SDA bestätigt, handelt es sich um einen etwa 60-jährigen Schweizer. Der Helikopter ist in der Nähe der italienischen Gemeinde Lesa am Westufer des Lago Maggiore abgestürzt. Nach ersten Erkenntnissen war der Helikopter auf dem Gelände einer Villa auf der italienischen Seeseite gestartet. Kurz nach dem Abheben sei er in Turbulenzen geraten, heißt es. Die Absturzursache ist noch unklar. Der Börsengang von SpaceX bietet Chancen, berge aber noch größere Risiken. Das sagt Wirtschaftsjournalist Martin Spieler zum größten Börsengang der Geschichte. Das Weltraumunternehmen SpaceX ist im Wert von 75 Milliarden US-Dollar an die Börse gegangen. Die Aktien seien überbewertet, sagt Spieler.
3: Es ist ein absoluter Hype. Die Bewertungen sind nach meiner Auffassung völlig übertrieben. Wir haben jetzt zwar einen grossen Luftballon, der aufgegangen ist, das kann jederzeit platzen. Und wenn das platzt, dann müssen wir sogar damit rechnen, dass wir einen Börsencrash in breiter Front werden sehen.
2: Die Aktien haben einen Gesamtwert von 1,8 Billionen US-Dollar. Derweil verzeichnete SpaceX im letzten Jahr einen Verlust von 5 Milliarden. Wir haben noch ein bisschen Stau auf dem Westring in der Region Zürich und zwar ab dem Honnerätztunnel über das Limmentaler Kreuz weiter bis zum Gubristunnel. Geht es etwa 20 Minuten länger. Eine gute Fahrt wünsche ich.
4: In Nacht sind noch wenige Wolken im Himmel. Am Wochenende viel Sonne, nur wenige Schleier und Quellwolken und noch immer geht ein schwacher bis mässiger Westwind. Temperaturen morgen bei 12, am Nachmittag bis 27 Grad.
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1: Es ist 8 Uhr.
2: Ich bin Dario Jecker. Guten Abend.
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2: Der Iran und die USA haben sich laut dem Vermittler Pakistan über ein Abkommen verständigt. Von allen Seiten sei ein abgestimmter Text des Friedensabkommens eingereicht worden, schreibt Pakistans Premierminister auf X. Pakistan arbeite nun eng mit beiden Seiten zusammen, um die nächsten Schritte zu finalisieren. Ein Frieden sei noch nie so greifbar gewesen wie jetzt, so der Premier Pakistans. Das Todesopfer beim Helikopterabsturz am Lago Maggiore war Schweizer. Wie das Außendepartement EDA auf Anfrage von Kiston SDA bestätigt, handelt es sich um einen etwa 60-jährigen Schweizer. Der Helikopter ist in der Nähe der italienischen Gemeinde Lesa am Westufer des Lago Maggiore abgestürzt. Nach ersten Erkenntnissen war der Helikopter auf dem Gelände einer Villa auf der italienischen Seeseite gestartet. Kurz nach dem Abheben sei er in Turbulenzen geraten, heißt es. Die Absturzursache ist noch unklar. Die Schweiz kann ausländische Investoren künftig davon abhalten, Schweizer Unternehmen aufzukaufen. Das hat das Parlament mit der sogenannten Lex China beschlossen. Der Bundesrat schlägt allerdings vor, die EU- und EFTA-Staaten von der Verordnung auszunehmen. Prüfungen und allfällige Verbote sind nur dann vorgesehen, wenn die öffentliche Ordnung oder die Sicherheit der Schweiz gefährdet werden. Die EU beginnt kommende Woche mit den Beitrittsverhandlungen der Ukraine und der Republik Moldau. Wie die zyprische Ratspräsidentschaft mitteilt, haben die EU-Mitgliedstaaten die notwendigen Vorbereitungen abgeschlossen, dies vor allem nach dem Ende der Blockade durch die ungarische Ex-Regierung unter Viktor Orban. Die EU-Beitrittsverhandlungen mit der Ukraine und Moldau waren eigentlich bereits im Juni 2024 formal begonnen worden. Ungarn legte damals sein Veto ein. Wir haben keine Meldungen von der Strasse. Ich wünsche eine gute Fahrt.
3: In Nacht sind um noch wenige Wochen im Himmel. Am Wochenende viel Sonne, nur wenige Schleier und Quellwolken. Und noch immer geht ein schwacher bis mässiger Westwind. Temperaturen morgen bei 12, am Nachmittag bis 27 Grad.
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1: Es ist 9 Uhr.
2: Diese Themen haben heute Schlagzeilen gemacht. Guten Abend.
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2: Der Iran und die USA haben sich laut dem Vermittler Pakistan über ein Abkommen verständigt. Von allen Seiten sei ein abgestimmter Text des Friedensabkommens eingereicht worden, schreibt Pakistans Premierminister auf X. Pakistan arbeite nun eng mit beiden Seiten zusammen, um die nächsten Schritte zu finalisieren. Ein Frieden sei noch nie so greifbar gewesen wie jetzt, so der Premier Pakistans. Sämtliche Primarschülerinnen und Schüler in der Schweiz sollen eine zweite Landessprache lernen. Der Bundesrat will das im Gesetz verankern. Hintergrund sind Absichten einzelner Kantone, den Französischunterricht in der Primarschule ganz abzuschaffen. Der Bundesrat will mit dieser Pflicht zum Sprachenlernen die Diskussion über den Wert der Landessprachen eröffnen, sagt Bundesrätin Elisabeth Bumschneider.
3: Sehen die Kantone davon ab, den Unterricht der Landessprachen zu schwächen, ist diese Änderung des Sprachengesetzes nicht notwendig. Wenn Kantone hingegen aus dem heutigen Sprachkompromiss ausbrechen, will der Bundesrat bereit sein, um eingreifen zu können.
2: Parteien, Verbände und Interessierte können sich bis Anfang Oktober zum Vorschlag äußern. Der G7-Gipfel im französischen Evian verursacht hohe Sicherheitskosten für die Schweiz. Zudem warnt der Nachrichtendienst nicht nur vor Ausschreitungen. Stefanie Wies.
4: 20 Millionen Franken kosten Sicherheitsmaßnahmen für das Treffen der grössten westlichen Wirtschaftsmacht. Der Bund übernimmt 80% davon. Frankreich zahlt nichts, obwohl der Gipfel dort stattfindet. Bei den Demonstrationen werden über 20'000 Menschen erwartet. In Genf haben darum Läden ihre Schaufenster mit Holzbrettern geschützt. Der Nachrichtendienst warnt neben Demonstrationen auch vor Cyberangriffen, Spionage oder dass mit Drohnen der Flugverkehr gestört werden könnte.
2: Die Schweiz kann ausländische Investoren künftig davon abhalten, Schweizer Unternehmen aufzukaufen. Das hat das Parlament mit der sogenannten Lex China beschlossen. Der Bundesrat schlägt allerdings vor, die EU- und EFTA-Staaten von der Verordnung auszunehmen. In dieser ist von einer schlanken Kontrolle von ausländischen Investoren die Rede. Prüfungen und allfällige Verbote sind nur dann vorgesehen, wenn die öffentliche Ordnung oder die Sicherheit der Schweiz gefährdet werden. Wegen der Angst vor dem Kauf Schweizer Unternehmen durch chinesische Akteure wird das Gesetz auch Lex China genannt. Die EU beginnt kommende Woche mit den Beitrittsverhandlungen der Ukraine und der Republik Moldau. Wie die zyprische Ratspräsidentschaft mitteilt, haben die EU-Mitgliedstaaten die notwendigen Vorbereitungen abgeschlossen. Dies vor allem nach dem Ende der Blockade durch die ungarische Ex-Regierung unter Viktor Orban. Die EU-Beitrittsverhandlungen mit der Ukraine und Moldau waren eigentlich bereits im Juni 2024 formal begonnen worden. Ungarn legte damals sein Veto ein.
5: Die aktuellen Verkehrsmeldungen findet ihr jederzeit in Radio 32 App. In 18 um noch wenige Wochen im Himmel, am Wochenende viel Sonne, nur wenige Schleier und Quellwolken und noch immer geht ein schwacher bis mässiger Westwind. Temperaturen morgen bei 12, am Nachmittag bis 27 Grad.
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1: Es ist 10.
2: Diese Themen haben heute Schlagzeilen gemacht. Guten Abend.
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3: Frühfranzösisch soll bleiben. Der Bundesrat schlägt zwei Varianten zur Diskussion vor. Entweder bleibt es bei einer zweiten Landessprache und Englisch in der Primarschule, oder es käme eine flexiblere Variante zum Zug, so Bundesrätin Elisabeth Bomschneider.
4: Sie lässt den Kantonen mehr Spielraum bei der konkreten Organisation des Unterrichts. Sie verlangt aber ebenfalls, dass eine zweite Landessprache ab der Primarschule unterrichtet wird und dies ausdrücklich bis zum Ende der Sekundarstufe 1.
3: Parteien, Verbände und Interessierte können sich bis Anfang Oktober zum Vorschlag äußern.
5: Die Schweizer Armee hat über 100.000 Franken ausgegeben, um erfolglos die Quelle eines Medienleaks zu finden, Selina Urech.
6: Eine externe Anwaltskanzlei sei von der Armee beauftragt worden, den Whistleblower ausfindig zu machen, der interne Informationen zu den Finanzproblemen als Radio SRF weitergegeben hat. Laut Tagesanzeiger ist im Bericht aber herausgekommen, dass die Unterlagen, die weitergegeben worden sind, nicht mal als vertraulich oder geheim eingestuft waren. Zudem hatten über 60 Personen die Infos gehabt. Darum sei der mögliche Täterkreis von Anfang an unüberschaubar gewesen. Es stelle sich darum die Frage, warum die Armee nicht selber einfach früher und transparenter kommuniziert hat. So wäre es wahrscheinlich gar nie zu einem Informationsleak gekommen.
3: Der Börsengang von SpaceX bietet Chancen, berge aber noch größere Risiken. Das sagt Wirtschaftsjournalist Martin Spieler zum größten Börsengang der Geschichte. Das Weltraumunternehmen von SpaceX ist im Wert von 75 Milliarden US-Dollar an die Börse gegangen. Die Aktien seien überbewertet, sagt Spieler.
7: Es ist ein absoluter Hype. Die Bewertungen sind nach meiner Auffassung völlig übertrieben. Wir haben jetzt zwar einen grossen Luftballon, der aufgegangen ist, das kann jederzeit platzen. Und wenn das platzt, dann müssen wir sogar damit rechnen, dass wir einen Börsencrash in breiter Front werden sehen.
3: Die Aktien haben einen Gesamtwert von 1,8 Billionen US-Dollar.
8: Nach der Hamas könnte in der Schweiz auch die libanesische Hisbollah verboten werden. Das seit einem Jahr geltende Hamas-Verbot soll von 5 auf 10 Jahre verlängert werden. Das will das Parlament. Zum Hamas-Verbot hatte der Bundesrat stets betont, es solle eine Ausnahme bleiben. Die Schweiz solle keine eigentlichen Listen mit terroristischen Organisationen erstellen. Sonst drohe laut dem Bundesrat die Rolle der Schweiz als Vermittlerin in Konflikten geschwächt zu werden.
3: Der Bund baut eine neue digitale Plattform auf, um ansteckende Krankheiten schneller zu erkennen. Dafür hat der Bundesrat gut 45 Millionen Franken bewilligt. Künftig sollen Daten von Ärzten, Spitälern, Laboren und auch dem Abwassermonitoring zentral zusammenlaufen. Die ersten Funktionen der Plattform sollen Ende 2028 bereit sein.
0: Die aktuellen Verkehrsmeldungen findet ihr jederzeit in Radio 32 App. In Nacht sind noch wenige Wolken im Himmel, am Wochenende viel Sonne, nur wenige Schleier und Quellwolken und noch immer geht ein schwacher bis mässiger Westwind. Temperaturen morgen bei 12, am Nachmittag bis 27 Grad.
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1: Es ist 11.
2: Diese Themen haben heute Schlagzeilen gemacht. Guten Abend.
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2: Der Iran und die USA haben sich laut dem Vermittler Pakistan über ein Abkommen verständigt. Von allen Seiten sei ein abgestimmter Text des Friedensabkommens eingereicht worden, schreibt Pakistans Premierminister auf X. Pakistan arbeite nun eng mit beiden Seiten zusammen, um die nächsten Schritte zu finalisieren. Ein Frieden sei noch nie so greifbar gewesen wie jetzt, so der Premier Pakistans. Sämtliche Primarschülerinnen und Schüler in der Schweiz sollen eine zweite Landessprache lernen. Der Bundesrat will das im Gesetz verankern. Hintergrund sind Absichten einzelner Kantone, den Französischunterricht in der Primarschule ganz abzuschaffen. Der Bundesrat will mit dieser Pflicht zum Sprachenlernen die Diskussion über den Wert der Landessprachen eröffnen, sagt Bundesrätin Elisabeth Bumschneider.
3: Sehen die Kantone davon ab, den Unterricht der Landessprachen zu schwächen, ist diese Änderung des Sprachengesetzes nicht notwendig. Wenn Kantone hingegen aus dem heutigen Sprachkompromiss ausbrechen, will der Bundesrat bereit sein, um eingreifen zu können.
2: Parteien, Verbände und Interessierte können sich bis Anfang Oktober zum Vorschlag äußern. Der G7-Gipfel im französischen Evian verursacht hohe Sicherheitskosten für die Schweiz. Zudem warnt der Nachrichtendienst nicht nur vor Ausschreitungen. Stefanie Wies.
4: 20 Millionen Franken kosten die Sicherheitsmassnahmen für das Treffen der grössten westlichen Wirtschaftsmacht. Der Bund übernimmt 80% davon. Frankreich zahlt nichts, obwohl der Gipfel dort stattfindet. Bei den Demonstrationen werden über 20'000 Menschen erwartet. In Genf haben darum Läden ihre Schaufenster mit Holzbrettern geschützt. Der Nachrichtendienst warnt neben Demonstrationen auch vor Cyberangriffen, Spionage oder dass mit Drohnen der Flugverkehr gestört werden könnte.
2: Die Schweiz kann ausländische Investoren künftig davon abhalten, Schweizer Unternehmen aufzukaufen. Das hat das Parlament mit der sogenannten Lex China beschlossen. Der Bundesrat schlägt allerdings vor, die EU- und EFTA-Staaten von der Verordnung auszunehmen. In dieser ist von einer schlanken Kontrolle von ausländischen Investoren die Rede. Prüfungen und allfällige Verbote sind nur dann vorgesehen, wenn die öffentliche Ordnung oder die Sicherheit der Schweiz gefährdet werden. Wegen der Angst vor dem Kauf Schweizer Unternehmen durch chinesische Akteure wird das Gesetz auch Lex China genannt. Die EU beginnt kommende Woche mit den Beitrittsverhandlungen der Ukraine und der Republik Moldau. Wie die zyprische Ratspräsidentschaft mitteilt, haben die EU-Mitgliedstaaten die notwendigen Vorbereitungen abgeschlossen. Dies vor allem nach dem Ende der Blockade durch die ungarische Ex-Regierung unter Viktor Orban. Die EU-Beitrittsverhandlungen mit der Ukraine und Moldau waren eigentlich bereits im Juni 2024 formal begonnen worden. Ungarn legte damals sein Veto ein.
5: Die aktuellen Verkehrsmeldungen findet ihr jederzeit in Radio 32 App. In Nacht sind noch wenige Wolken im Himmel, am Wochenende viel Sonne, nur wenige Schleier und Quellwolken und noch immer geht ein schwacher bis mässiger Westwind. Temperaturen morgen bei 12, am Nachmittag bis 27 Grad.
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1: Es ist 12 Uhr.
2: Diese Themen haben heute Schlagzeilen gemacht. Guten Abend.
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3: Frühfranzösisch soll bleiben. Der Bundesrat schlägt zwei Varianten zur Diskussion vor. Entweder bleibt es bei einer zweiten Landessprache und Englisch in der Primarschule, oder es käme eine flexiblere Variante zum Zug, so Bundesrätin Elisabeth Bomschneider.
4: Sie lässt den Kantonen mehr Spielraum bei der konkreten Organisation des Unterrichts. Sie verlangt aber ebenfalls, dass eine zweite Landessprache ab der Primarschule unterrichtet wird und dies ausdrücklich bis zum Ende der Sekundarstufe 1.
3: Parteien, Verbände und Interessierte können sich bis Anfang Oktober zum Vorschlag äußern.
5: Die Schweizer Armee hat über 100.000 Franken ausgegeben, um erfolglos die Quelle eines Medienleaks zu finden. Selina Urech.
6: Eine externe Anwaltskanzlei sei von der Armee beauftragt worden, den Whistleblower ausfindig zu machen, der interne Informationen zu den Finanzproblemen als Radio SRF weitergegeben hat. Laut Tagesanzeiger ist im Bericht aber herausgekommen, dass die Unterlagen, die weitergegeben worden sind, nicht mal als vertraulich oder geheim eingestuft waren. Zudem hatten über 60 Personen die Infos gehabt. Darum sei der mögliche Täterkreis von Anfang an unüberschaubar gewesen. Es stelle sich darum die Frage, warum die Armee nicht selber einfach früher und transparenter kommuniziert hat. So wäre es wahrscheinlich gar nie zu einem Informationsleak gekommen.
3: Der Börsengang von SpaceX bietet Chancen, berge aber noch größere Risiken. Das sagt Wirtschaftsjournalist Martin Spieler zum größten Börsengang der Geschichte. Das Weltraumunternehmen von SpaceX ist im Wert von 75 Milliarden US-Dollar an die Börse gegangen. Die Aktien seien überbewertet, sagt Spieler.
7: Es ist ein absoluter Hype. Die Bewertungen sind nach meiner Auffassung völlig übertrieben. Wir haben jetzt zwar einen grossen Luftballon, der aufgegangen ist, das kann jederzeit platzen. Und wenn das platzt, dann müssen wir sogar damit rechnen, dass wir einen Börsencrash in breiter Front werden sehen.
3: Die Aktien haben einen Gesamtwert von 1,8 Billionen US-Dollar.
8: Nach der Hamas könnte in der Schweiz auch die libanesische Hisbollah verboten werden. Das seit einem Jahr geltende Hamas-Verbot soll von 5 auf 10 Jahre verlängert werden. Das will das Parlament. Zum Hamas-Verbot hatte der Bundesrat stets betont, es solle eine Ausnahme bleiben. Die Schweiz solle keine eigentlichen Listen mit terroristischen Organisationen erstellen. Sonst drohe laut dem Bundesrat die Rolle der Schweiz als Vermittlerin in Konflikten geschwächt zu werden.
3: Der Bund baut eine neue digitale Plattform auf, um ansteckende Krankheiten schneller zu erkennen. Dafür hat der Bundesrat gut 45 Millionen Franken bewilligt. Künftig sollen Daten von Ärzten, Spitälern, Laboren und auch dem Abwassermonitoring zentral zusammenlaufen. Die ersten Funktionen der Plattform sollen Ende 2028 bereit sein.
0: Die aktuellen Verkehrsmeldungen findet ihr jederzeit in Radio 32 App. In 18 um noch wenige Wochen im Himmel, am Wochenende viel Sonne, nur wenige Schleier und Quellwolken und noch immer geht ein schwacher bis mässiger Westwind. Die Temperaturen morgen bei 12, am Nachmittag bis 27 Grad.
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1: Es ist eins.
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1: Es ist 2.
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